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2: Im Studio Holger Dilk, schönen guten Morgen. Die Freude ist riesig bei Tennisprofi Alexander Zverev. Der Hamburger hat das Finale der US Open gewonnen und sich am Abend seinen zweiten Grand-Slam-Titel gesichert. Hanna Messerschmidt.
3: Ja, damit krönt Zverev das bisher erfolgreichste Jahr seiner Karriere. Erst im Sommer sackte er in Paris den ersten Grand-Slam-Titel ein und hat es kurz danach auch noch ins Wimbledon-Finale geschafft. Jetzt setzte sich der 29-Jährige in New York gegen US-Star Ben Shelton durch. Die beiden standen sich am Abend zum sechsten Mal gegenüber. Zverev hat bisher kein Duell verloren. Nun ist er der zweite deutsche Einzelchampion nach Boris Becker.
2: Die CDU ist bei den Kommunalwahlen in Niedersachsen erneut stärkste Kraft geworden. Laut einer ersten Hochrechnung von Infratest DIMAP hat die CDU mit knapp 28% die meisten Stimmen geholt. Die SPD wird zweitstärkste Kraft, gefolgt von der AfD. Die hat laut Hochrechnung 16,5% der Wählerstimmen bekommen. Das sind rund 12 Prozentpunkte mehr als vor 5 Jahren. Weiterentwicklung statt Entwicklungsstopp, darauf will Deutschland in Sachen KI setzen. Bundesdigitalminister Wildberger will mit den USA und China über eine internationale KI-Aufsicht sprechen. Zuvor hatten KI-Bosse davor gewarnt, dass die Technologie außer Kontrolle geraten könnte. Deutschland und Ungarn wollen wieder näher zusammenrücken. Außenminister Wadephul ist heute dafür in Budapest und trifft unter anderem Präsident Baca. Nach dem Regierungswechsel soll der Kontakt zwischen Berlin und Budapest wieder besser laufen. Die Ergebnisse der ersten Fußball-Bundesliga: Leipzig HSV 5:0 und Elversberg Bayern München 1:2. Außerdem gibt es die erste Trainerentlassung der Saison. Borussia Mönchengladbach hat sich von Eugen Polanski getrennt. Die deutschen Basketballerinnen haben sich für eine starke Heim-WM am Ende nicht belohnen können. Gegen Spanien verlor Deutschland das Spiel um Bronze mit 58:81. Den Titel holten am Abend zum 5. Mal in Folge die US-Amerikanerinnen gegen Frankreich.
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4: mit KI-Support. Viele Wolken gibt es am Morgen, dazu stellenweise Nebel und an den Alpen Richtung Südosten regnet es noch. Später lichtet sich der Nebel und es wird oft freundlicher, meist bleibt es trocken. Höchstens an den Bergen kommt nachmittags nochmal ein Schauer runter. Dazu steigen die Werte auf 18 bis 26 Grad. Morgen wird es nochmal wärmer mit maximal 28 Grad, aber im Nordwesten sind am Nachmittag auch Schauer und kräftige Gewitter drin.

0: Herzlich willkommen zum Radioprogramm des Missionswerkes Werner Heukelbach. Schön, dass Sie wieder eine Botschaft über den Glauben an Jesus Christus hören möchten. 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
1: Als unser Herr Jesus Christus in Nazareth, wo seine Heimat war, einkehrte und dort in dem Betsaal der Gemeinde seine erste und letzte Predigt hielt, da kam er auf eine Geschichte des Alten Testaments zu sprechen, die wir im ersten Buch der Könige Kapitel 17 nachlesen können. Jesus hat die Leute von Nazareth, die ihm nicht glauben wollten, daran erinnert, dass Gott den Propheten Elia außer Landes schickte, zu einer Heidenfrau, dass sie ihn versorge. Es reimt sich nicht mit unserer Vernunft, wie sich da jeden Morgen neu Krug und Truhe im Hause jener Witwe füllt. Aber wir können uns auch nicht verbergen, wie niedrig der Mensch wird, wenn er nur Begreifliches im Kopf hat. Was uns unmöglich dünkt, ist für den lebendigen Gott noch längst kein Problem. Und wer auf ihn traut, für solche Leute und nur für sie, hat diese Geschichte eine Botschaft. Dem tut sich hier ein Fenster auf, durch das er einen Blick in die Herrlichkeit Gottes tut, dessen Macht ohne Grenzen, dessen Treue über die Maßen groß, dessen Güte unerschöpflich ist. Gottes Macht hat keine Grenzen. Das ist die erste Botschaft, die uns dieser Text sagt. Zwar lässt Gott seine Sachen auf Erden zuweilen eine sehr ohnmächtige Sache sein. Zumindest stellt es sich so für unsere Augen dar. Da ist Elia, sein Knecht und Bote. Er hat außer Landes fliehen müssen, in einen abgelegenen Bachtal am Bach Kriet, vor dem rasenden Zorn des Königs Ahab sich verstecken müssen. Wir erinnern uns, wie er dem abgöttischen Herrscher das Ultimatum Gottes überbrachte. So wahr der Herr, der Gott Israels lebt, vor dem ich stehe. Es wird in diesen Jahren weder Tau noch Regen vom Himmel fallen. Ich sage es denn. Tatsächlich trat dieses Drohwort ein, mit dem Mangel an Wasser trat eine Dürre ein, die alle Hoffnung auf den Ertrag der Felder und Gärten, der Wiesen und Weiden, der Ölbäume und Weinberge vernichtet hat. Der Hunger klopfte an die Türen in und um Israel. Die Brunnen und Quellen versiegten. Selbst Elia, den Gottes Hand am Bach Kriet verbarg, steht eines Tages vor dem leeren, ausgetrockneten Bachbett und muss elend verdursten, wenn ihm Gott keine andere Zuflucht zeigt. Aber der Herr weiß, wie es um ihn steht, und sein Plan liegt schon bereit. Da geschah das Wort des Herrn zu ihm: Mache dich auf und gehe nach Zarbat, das bei Sidon liegt, und bleibe daselbst, denn dort habe ich einer Witwe geboten, dass sie dich versorge. So erfährt er die Stimme Gottes. Lieber Hörer, das ist freilich ein seltsamer Befehl, wider alle Vernunft. Ins Heidenland soll Elia ausweichen, wo ihn niemand kennt, wo er keine Freunde hat. Bei einer Witwe soll er Unterschlupf suchen, die doch in solch einer Notzeit selbst sicherlich nichts zu beißen hat. Wir hätten sicherlich darüber unser Wenn und Aber angemeldet, anders Elia. Die Bibel berichtet uns weiter, er machte sich auf und ging nach Zarbat. Dabei müssen wir bedenken, dass ein Israelit an sich strenge Anweisung hatte, keine heidnische Hütte zu betreten. Dass Zarbat ein Ort war, wo die mächtigen Götter der Phönizier alles galten, der Gott Elias nicht gegolten hat. Aber der den Himmel verschloss und den Wolken gebot, dass kein Tau noch Regen falle. Der dem König Ahab entgegentrat, sollte dieser nicht auch jenseits des heiligen Landes Macht haben und seinem Knecht Brot und Wasser eine Zuflucht geben können? Gottes Macht hat keine Grenzen, sie reicht, soweit der Himmel über die Erde geht. Diese Wahrheit gilt auch noch heute, lieber Hörer. Auch in deinem Leben darfst du das erfahren. In dieser Gewissheit sind zu allen Zeiten unsere Missionare hinausgezogen in fremde Länder und Erdteile, um dort die frohe Botschaft von Jesus Christus zu verkünden. Unser Gott ist ein lebendiger und allmächtiger Herr. Gottes Macht kennt keine Grenzen. Er ist auch an dem Ort, wo Armut und Verzweiflung wohnen. Gottes Treue kann nicht wanken. Ein erschöpfter Mann, von Hunger und Durst gequält, geht auf den Ort Zarbat zu. Er hat keinen Namen der Witwe, wo er sich melden könnte. Gottes Treue ist ihm vorausgeeilt. Als er an das Tor der Stadt kam, da war eine Witwe, die las Holz auf. Sie war in ihrer Kleidung erkenntlich. Er spricht die unbekannte Frau an und bittet um etwas Wasser und einen Bissen Brot, in der Erwartung, dass seine bescheidene Bitte nicht vergeblich sei. Aber sie ist selbst am Rande. Sie hat keine Reserven. Sie schickt sich an, ihrem Sohn und sich die Henkersmahlzeit zu bereiten. Was sie erzählt, erinnert viele von uns, auch mich, an die Hungerjahre nach dem letzten Krieg. Alle Vorräte waren aufgebraucht. Die Lebensmittelmarken waren ausgegeben. Zu tauschen gab es nichts mehr. Es ist heilsam, wenn wir zuweilen an diese Zeiten erinnert werden in unserer Überflussgesellschaft. Die Witwe von Zarbat war arm dran. Da war nichts zu hoffen und nichts zu holen. Aber anstatt sich enttäuscht abzuwenden, fordert Elia die Frau auf, ihr Weniges, ihr Letztes mit ihm zu teilen. Fürchte dich nicht, sei ohne Sorge, geh hin und mach es, wie du gesagt hast. Du wirst erfahren, dass dich das Teilen nicht ärmer macht. Denn so spricht der Herr, der Gott Israels: Das Mehl im Topfe soll nicht ausgehen und das Öl im Kruge nicht versiegen bis zu dem Tage, da der Herr dem Lande Regen spendet. Keine Beweise, nur eine Zusage, weiter nichts. Beide, Elia und die Witwe, beide sind ganz auf den Glauben geworfen, der damit rechnet, dass bei Gott kein Ding unmöglich ist. Und es mag uns tief beschämen, wie diese arme Heidenfrau, die ja den lebendigen Gott bisher nur vom Hörensagen ganz von Ferne kannte, auf dieses Wort hin wagt, ihren letzten Bissen mit dem fremden Mann zu teilen. Wie kommt sie dazu? Ging eine solche Zuversicht von Elia aus? Hat Gott selbst ihr Herz bewegt? Wie dem auch sei, Elia steht vor unseren Augen als ein Mann, der weiß, der Herr, der mich in den Dienst genommen hat, der meint es treu. Er steht zu seinem Wort und er kann es auch einlösen. Da ist keine Not, kein Gesetz der Natur und kein Argument der Vernunft, wovor er kapitulieren müsste. Er kann auch das Wenige, das diese arme Witwe noch besitzt, segnen und mehren. Man kann ihn ruhig beim Wort nehmen und es darauf ankommen lassen. Fürchte dich nicht, glaube nur. Lieber Hörer, auch heute noch können wir solche Erfahrungen machen, wie der Herr für uns und unsere Lieben sorgt. Er hat viel tausend Weisen zu retten aus der Not. Vertrauen wir doch seinem Wort, das ewig gültig ist. Gott meint es gut mit uns. Wenn wir auch nicht immer gleich seine Wege verstehen, so dürfen wir doch wissen, dass er Gedanken des Friedens mit uns hat. Gottes Güte erschöpft sich nicht. Wir lesen im Text, sie ging hin und tat, wie Elia gesagt hatte, Und er aß, und sie auch, und ihr Sohn, Tag um Tag. Das Mehl im Topf ward nicht verzehrt, und dem Ölkrug mangelte nichts, nach dem Wort des Herrn, das er durch Elia geredet hatte. Wie das zuging, wird in unserem Text mit nichts erklärt. In dem Haushaltsplan unseres Gottes fügt sich das wunderbar ein. Wie sollte Gott, der diese Welt durch sein Wort aus dem Nichts ins Dasein rief, nicht aus dem Vollen schöpfen, wo Hunger und Teuerung rings im Lande sind? Gott gibt ihnen keine Reserven, nur so viel, als sie für jeden Tag bedürfen. Welch eine Glaubensschule von Tag zu Tag. Der Herr bringt sie durch die schwere Zeit hindurch. Lieber Hörer, wer aus seiner Hand und Güte lebt, lebt aus einer Quelle, die nie versiegt. Unser Herr ist ein Vater der Witwen und Waisen, ein Helfer aller, die auf seine Güte hoffen. Er reicht uns auch das Brot des Lebens, das sich nie verzehrt. Er bietet uns sein Heil an. Erkennet doch, dass der Herr seine Heiligen wunderbar führt. Trauen wir immer seiner Güte und Gnade.

Liebe Zuhörer, danke, dass Sie eingeschaltet und zugehört haben. Vielleicht befinden Sie sich gerade in einer schwierigen Lage. Sie sind gesundheitlich schwer angeschlagen. Vielleicht müssen Sie sogar das Bett hüten. In den Tagen der Krankheit fühlt man sich niedergeschlagen, depressiv, einsam und hilflos. Die Geduld wird oft auf eine harte Probe gestellt. Ob Gott wohl Gebete erhört? 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Er ist da. 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Ich wünsche Ihnen von Herzen den Frieden Gottes und seine Bewahrung in diesen Tagen der Not.

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1: Im Studio Holger Dilk. Schönen guten Morgen. Die Freude ist riesig bei Tennisprofi Alexander Zverev. Der Hamburger hat das Finale der US Open gewonnen und sich am Abend seinen zweiten Grand Slam-Titel gesichert. Hanna Messerschmidt.
2: Ja, damit krönt Zverev das bisher erfolgreichste Jahr seiner Karriere. Erst im Sommer sackte er in Paris den ersten Grand Slam-Titel ein und hat es kurz danach auch noch ins Wimbledon-Finale geschafft. Jetzt setzte sich der 29-Jährige in New York gegen US-Star Ben Shelton durch. Die beiden standen sich am Abend zum sechsten Mal gegenüber. Zverev hat bisher kein Duell verloren. Nun ist er der zweite deutsche Einzelchampion nach Boris Becker.
1: KI soll immer schlauer werden, aber bitte nicht völlig außer Kontrolle geraten. Genau davor wird ja gerade gewarnt. Deutschland setzt trotzdem auf Weiterentwicklung, aber auch auf mehr Kontrolle. Finn Riebesel, Freundlieb.
3: Bundesdigitalminister Wildberger will gemeinsam mit den USA und China, die Big Player in Sachen KI, über eine internationale KI-Aufsicht sprechen. Gleichzeitig soll Deutschland besser erkennen können, wann KI-Systeme gefährlich werden, heißt es. Dafür wird ein eigenes Sicherheitsinstitut aufgebaut. Die Botschaft des Ministeriums: Wir müssen KI selbst verstehen und beherrschen, nur dann können wir ihre Risiken früher erkennen. Mehrere Bosse großer KI-Firmen haben zuletzt davor gewarnt, dass KI außer Kontrolle geraten könnte.
1: Bei den Kommunalwahlen in Niedersachsen kommt die CDU wohl auf knapp 28% und ist damit erneut stärkste Kraft im Land. Das zeigt eine Hochrechnung von Infratest DIMAP. Dahinter folgen SPD und AfD. Die AfD hat deutlich zugelegt, fast 12 Prozentpunkte verglichen mit der Wahl 2021. Polen berät aktuell über einen Drohnenangriff nahe seiner Grenze. Wegen des Vorfalls hat die polnische Regierung einen Krisenstab einberufen. Eine russische Drohne hatte einen ukrainischen Zug getroffen, der auf dem Weg nach Warschau war. Mehr als 200 Menschen waren an Bord, verletzt wurde niemand. Die Ergebnisse der ersten Fußball-Bundesliga: Leipzig HSV 5:0 und Elversberg Bayern München 1:2. Außerdem gibt es die erste Trainerentlassung der Saison. Borussia Mönchengladbach hat sich von Eugen Polanski getrennt. Die deutschen Basketballerinnen haben sich für eine starke Heim-WM am Ende nicht belohnen können. Gegen Spanien verlor Deutschland das Spiel um Bronze mit 58:81. Den Titel holten am Abend zum fünften Mal in Folge die US-Amerikanerinnen gegen Frankreich.
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4: Mit KI-Support. Viele Wolken gibt es heute Morgen erstmal, ab und zu auch Nebel und an den Alpen fällt stellenweise noch Regen. Im Lauf des Tages wird es dann freundlicher. In den Bergen kommt aber gelegentlich noch ein Schauer runter. Die Höchstwerte liegen bei 18 bis 26 Grad. Morgen wird es oft sonnig, später gibt es Richtung Nordwesten Schauer und teils Gewitter, maximal bis 30 Grad.

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1: Im Studio Holger Dilk, schönen guten Morgen. Die Freude ist riesig bei Tennisprofi Alexander Zverev. Der Hamburger hat das Finale der US Open gewonnen und sich am Abend seinen zweiten Grand-Slam-Titel gesichert. Hanna Messerschmidt.
2: Ja, damit krönt Zverev das bisher erfolgreichste Jahr seiner Karriere. Erst im Sommer sackte er in Paris den ersten Grand-Slam-Titel ein und hat es kurz danach auch noch ins Wimbledon-Finale geschafft. Jetzt setzte sich der 29-Jährige in New York gegen US-Star Ben Shelton durch. Die beiden standen sich am Abend zum sechsten Mal gegenüber. Zverev hat bisher kein Duell verloren. Nun ist er der zweite deutsche Einzelchampion nach Boris Becker.
1: KI soll immer schlauer werden, aber bitte nicht völlig außer Kontrolle geraten. Genau davor wird ja gerade gewarnt. Deutschland setzt trotzdem auf Weiterentwicklung, aber auch auf mehr Kontrolle. Finn Riebesel, Freundlieb.
3: Bundesdigitalminister Wildberger will gemeinsam mit den USA und China, die Big Player in Sachen KI, über eine internationale KI-Aufsicht sprechen. Gleichzeitig soll Deutschland besser erkennen können, wann KI-Systeme gefährlich werden, heißt es. Dafür wird ein eigenes Sicherheitsinstitut aufgebaut. Die Botschaft des Ministeriums: Wir müssen KI selbst verstehen und beherrschen. Nur dann können wir ihre Risiken früher erkennen. Mehrere Bosse großer KI-Firmen haben zuletzt davor gewarnt, dass KI außer Kontrolle geraten könnte.
1: Bei den Kommunalen

0: Kommunalwahlen in Niedersachsen kommt die CDU wohl auf knapp 28% und ist damit erneut stärkste Kraft im Land. Das zeigt eine Hochrechnung von Infratest DIMAP. Dahinter folgen SPD und AfD. Der AfD hat deutlich zugelegt, fast 12 Prozentpunkte verglichen mit der Wahl 2021. Polen berät aktuell über einen Drohnenangriff nahe seiner Grenze. Wegen des Vorfalls hat die polnische Regierung einen Krisenstab einberufen. Eine russische Drohne hatte einen ukrainischen Zug getroffen, der auf dem Weg nach Warschau war. Mehr als 200 Menschen waren an Bord, verletzt wurde niemand. Die Ergebnisse der ersten Fußball-Bundesliga: Leipzig HSV 5:0 und Elversberg Bayern München 1:2. Außerdem gibt es die erste Trainerentlassung der Saison. Borussia Mönchengladbach hat sich von Eugen Polanski getrennt. Die deutschen Basketballerinnen haben sich für eine starke Heim-WM am Ende nicht belohnen können. Gegen Spanien verlor Deutschland das Spiel um Bronze mit 58:81. Den Titel holten am Abend zum fünften Mal in Folge die US-Amerikanerinnen gegen Frankreich.
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2: mit KI-Support. Viele Wolken gibt es heute Morgen erstmal, ab und zu auch Nebel und an den Alpen fällt stellenweise noch Regen. Im Lauf des Tages wird es dann freundlicher. In den Bergen kommt aber gelegentlich noch ein Schauer runter. Die Höchstwerte liegen bei 18 bis 26 Grad. Morgen wird es oft sonnig, später gibt es Richtung Nordwesten Schauer und teils Gewitter, maximal bis 30 Grad.

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1: Lieber Zuhörer, in der heutigen Sendung geht es um den Heiligen Geist und um die Frage, ob wir um den Heiligen Geist bitten sollen. Es ist äußerst notwendig, bezüglich des Heiligen Geistes Klarheit zu bekommen und zu erkennen, was Gottes Wort dazu sagt. Es gibt kaum ein Thema, über das unter Christen so viel gegensätzliche Meinungen, so viel Unklarheit und Verwirrung besteht, wie bei dem Thema Heiliger Geist. Mein Gebet ist es, dass diese kurze Radiosendung Ihnen, lieber Zuhörer, Klarheit verschafft und Sie sich wieder ganz neu darüber freuen können, dass Gott uns seinen Heiligen Geist gegeben hat. Bei unserer biblischen Betrachtung nehmen wir das Wort des Herrn Jesus aus Lukas 11, Vers 13 zum Ausgangspunkt. Da sagt der Herr Jesus: Wenn nun ihr, die ihr böse seid, euren Kindern gute Gaben geben könnt, wie viel mehr wird der Vater im Himmel den Heiligen Geist geben denen, die ihn bitten? Wenn wir nun diesen einen Vers aus dem Gesamtzusammenhang des Neuen Testamentes herauslösen und ihn isoliert betrachten, besteht wirklich die Gefahr, dass wir auf eine falsche Spur geraten. Da gibt es bekehrte Christen, die den Herrn Jesus als Heiland und Erlöser angenommen haben und nun darum bitten, dass Gott ihnen auch den Heiligen Geist schenken möge. Ist das richtig so? Manche Glaubensgeschwister sagen: Ach, wenn ich den Heiligen Geist hätte, dann würde ich noch viel mehr Kraft in meinem Leben spüren. Dann hätte ich viel mehr Sieg über die Sünde. Dann würde ich mich viel mehr freuen. Aber so bin ich niedergeschlagen, fühle mich kraftlos, gebe der Sünde nach und bin gewiss für den Herrn nicht von großem Nutzen. Also ist es doch richtig, um den Heiligen Geist zu bitten, oder? Geht es Ihnen vielleicht auch so, lieber Zuhörer? Sie glauben zwar an den Herrn Jesus, aber gleichzeitig erkennen Sie großen Mangel in Ihrem Leben und meinen vielleicht, dass es damit zusammenhängt, dass Gott Ihnen möglicherweise den Heiligen Geist noch gar nicht gegeben hat. Ich bitte Sie deshalb, zusammen mit mir in die Bibel zu schauen, um Antwort auf diese wichtige Frage zu erhalten. Beim Thema Heiliger Geist müssen wir erkennen, dass es einen ganz gravierenden Schnittpunkt in der göttlichen Heilsgeschichte gibt. Und das ist Pfingsten, als Gott seinen Heiligen Geist ausgegossen hat, nachzulesen in der Apostelgeschichte Kapitel 2. Und es erschienen ihnen Zungen, zerteilt wie von Feuer. Und er, nämlich der Heilige Geist, setzte sich auf einen jeden von ihnen, und sie wurden alle erfüllt von dem Heiligen Geist und fingen an zu predigen in anderen Sprachen, wie der Geist ihnen gab, auszusprechen. Dieses Pfingstereignis vor fast 2000 Jahren war ein einmaliges Ereignis, das sich nicht mehr wiederholt hat. Es ist die Erfüllung alttestamentlicher Prophetien des Propheten Joel und der Verheißung des Herrn Jesus Christus, dass er seinen Jüngern versprochen hat, den Stellvertreter, den Tröster, nämlich den Heiligen Geist, zu senden. Mit dem Pfingstereignis haben sich auch die Gebete und die Bitten um den Heiligen Geist, wie wir am Anfang in Lukas 11, Vers 13 gelesen haben, erfüllt. An diesem Tag hat Gott seinen Gläubigen, die sich zu Jesus Christus bekehrt haben, den Heiligen Geist in einer einzigartigen und fantastischen Weise geschenkt. Ab diesem Zeitpunkt hat Gott nicht mehr nur einzelnen Gläubigen für bestimmte Aufgaben den Heiligen Geist verliehen, so wie im Alten und im Neuen Testament in der Zeit vor Pfingsten. Seit diesem Tag hat Gott den rettenden Glauben an seinen Sohn Jesus Christus mit der gleichzeitigen Gabe des Heiligen Geistes fest und unauflösbar verbunden. Die Menschen, die nach Pfingsten zum Glauben an Jesus Christus gekommen waren, die Buße über ihre Sünden taten und die auf das Erlösungsopfer des Sohnes Gottes am Kreuz und seinen Auferstehungssieg vertrauten, empfingen bei der Bekehrung gleichzeitig auch den Heiligen Geist. Das sagt uns zum Beispiel der Apostel Paulus im Epheserbrief, Kapitel 1, Vers 13, ganz deutlich: In ihm, nämlich in Jesus Christus, seid auch ihr, als ihr gläubig wurdet, versiegelt worden mit dem Heiligen Geist, der verheißen ist. Und zwei weitere Bibelstellen machen es deutlich, dass alle wahren Gotteskinder auch den Heiligen Geist empfangen haben. Zum einen sagt das Wort in Johannes 1, Vers 12, dass alle, die den Herrn Jesus aufnahmen, Gottes Kinder geworden sind. Und im Römerbrief Kapitel 8 heißt es in Vers 9b, wer aber Christi Geist nicht hat, der ist nicht sein. Also, die Bekehrung zum Herrn Jesus und der Empfang des Heiligen Geistes ist ein und dasselbe Ereignis mit ein und derselben Auswirkung. Durch den Heiligen Geist werden wir zum Eigentum des Herrn Jesus, wir werden Glieder an seinem Leib. Durch Buße und Glauben kehren wir uns hin zum Herrn Jesus und gleichzeitig werden wir durch den Geist Gottes wiedergeboren. Wir empfangen den Heiligen Geist und das ewige Leben. Dabei ist es nicht wichtig und auch nicht entscheidend, ob Sie gefühlsmäßig eine spektakuläre Bekehrung erlebt haben oder nicht. Es gibt gefühlsbetonte Menschen, aber es gibt auch solche, die eher nüchtern im Glauben sind. Wir dürfen hier nicht den Heiligen Geist mit seelischen Gefühlen verwechseln. Wenn Sie eine Glaubensentscheidung für den Herrn Jesus getroffen haben und ihn als Heiland und Erlöser angenommen haben, sind Sie sein Eigentum geworden. Dann dürfen Sie von Herzen für die Gabe des Heiligen Geistes danken, auch dann, wenn Sie vielleicht in Ihrem Leben von der Frucht des Geistes, wie sie uns in Galater 5, Vers 22 beschrieben ist, noch sehr wenig entdecken. Und damit sind wir wieder am Ausgangspunkt unserer Sendung. Was ist, wenn wir in unserem Leben scheinbar nur Niederlagen erleben, die Kraft des Heiligen Geistes eben nicht erfahren und von einer Traurigkeit in die andere gehen? Muss ich dann um den Heiligen Geist bitten? Nein. Und nochmals nein. Wenn Sie ein bekehrtes Gotteskind sind, würden Sie mit dieser Bitte um etwas bitten, was der Herr Ihnen schon längst geschenkt hat. Wer den Herrn Jesus hat, der hat doch alles. In Kolosser 2, Vers 9 wird uns gesagt, dass in ihm, im Herrn Jesus, die ganze Fülle der Gottheit leibhaftig wohnt. Und wenn wir den Herrn Jesus in unser Leben aufnehmen, gibt es nichts mehr, was Gott uns nicht geben könnte, dass er uns nicht schon in unserem Herrn Jesus gegeben hätte. Aber was fehlt Ihnen dann noch? Was ist der Grund dafür, dass Sie die Kraft und die Auswirkungen des Heiligen Geistes manchmal in Ihrem Leben so wenig erfahren? Auch da gibt uns die Bibel klare Antwort. Ich lese zunächst aus Epheser 4, Vers 30 eine wichtige Mahnung an uns Gläubige. Und betrübt nicht den Heiligen Geist Gottes, mit dem ihr versiegelt seid auf den Tag der Erlösung. Es gibt also die Möglichkeit, mich in meinem Leben so zu verhalten, dass der Geist Gottes in mir betrübt wird und sich dann in den letzten Winkel meines Herzens zurückzieht. Wodurch wird der Heilige Geist in mir betrübt? Natürlich durch die Sünde, durch verkehrte Lebensgewohnheiten, durch die Lieblosigkeit, durch Egoismus. Dadurch betrüben wir den Herrn und deshalb steht dieses Bibelwort auch im Zusammenhang mit anderen wichtigen Worten, denn in Epheser 4, Vers 25 bis 31 heißt es, darum legt die Lüge ab und redet die Wahrheit. Gebt nicht Raum dem Teufel. Wer gestohlen hat, der stehle nicht mehr. Lasst kein faules Geschwätz aus eurem Mund gehen, sondern redet, was gut ist. Alle Bitterkeit und Grimm und Zorn und Geschrei und Lästerung seien fern von euch samt aller Bosheit. All diese Dinge betrüben den Heiligen Geist und dämpfen ihn, so dass wir von ihm nichts erfahren und auch das Wachsen seiner Früchte behindert wird. Wenn das in unserem Leben der Fall ist, wäre es verkehrt, einfach nur zu beten, Herr, gib mir deinen Heiligen Geist. Nein, sondern hier geht es darum, dass wir uns ernsthaft darum bemühen, den Heiligen Geist in uns wieder zur Fülle kommen zu lassen. So steht in Epheserbrief, Kapitel 5, Vers 18, und sauft euch nicht voll Wein, worauf ein unordentliches Wesen folgt, sondern, und jetzt kommt es, lasst euch vom Geist erfüllen. Verstehen Sie? Ich brauche nicht mehr um den Empfang des Geistes Gottes bitten, soll aber darum ringen, dass er mich als Gläubigen, der ich ein Tempel des Heiligen Geistes bin, ganz ausfüllt. Und wie kann das geschehen? Indem ich Buße tue, die Sünde lasse und mehr ein Leben führe, das dem Herrn Jesus wohlgefällig ist, indem ich den Herrn Jesus auch ganz bewusst die Führung meines Lebens übergebe und ihm willig nachfolge. Dann kommt der Heilige Geist in mir zur Fülle und seine wunderbaren Früchte werden immer mehr in meinem Leben sichtbar. Die Frucht des Heiligen Geistes ist Liebe, Freude, Friede, Geduld, Freundlichkeit, Güte, Treue, Sanftmut, Keuschheit. Diese herrlichen Eigenschaften möchte der Herr Jesus in meinem und auch in Ihrem Leben wirken. Das Ziel des Heiligen Geistes ist es, ein Leben zu führen, das dem Herrn Jesus würdig ist, ihn ehrt und dadurch auch gleichzeitig zu einem hellen Wegweiser zu Christus für meine Mitmenschen wird. Der Herr Jesus wartet darauf, dass wir uns ihm wieder ganz neu hingeben und unseren Tempel des Heiligen Geistes von allem reinigen, was ihm nicht gefällt. Dann werden wir seine Fülle neu erfahren. Wir beten, Herr Jesus Christus, danke, dass du durch den Heiligen Geist in allen Gläubigen wohnst. Bitte reinige uns mit deinem kostbaren Blut von aller Sünde und allem, was dich betrübt. Danke für deinen Heiligen Geist, der uns hilft, ein Leben nach deinem Wohlgefallen zu führen. Amen.

Liebe Zuhörer, wir leben in einer unsicheren Welt. Es gibt nur eins, was wirklich sicher ist. Jeder von uns wird einmal sterben. Aber was kommt danach? Die meisten Menschen möchten einmal in den Himmel kommen. Was immer sie sich auch darunter vorstellen. Deswegen ist es eine interessante Frage: Wie komme ich denn in den Himmel? Was immer wir uns auch ausdenken oder hoffen, es zählt nur das, was Gott uns durch die Bibel sagt. Schließlich ist der Himmel sein Wohnort. 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Ich wünsche Ihnen von Herzen den Frieden Gottes und seine Bewahrung in allen Situationen Ihres Lebens.

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1: Im Studio Holger Dilk, schönen guten Morgen. Alexander Zverev hat das zweite Grand-Slam-Tennisturnier seiner Karriere gewonnen. Der Hamburger triumphierte im Finale der US Open gegen den US-Amerikaner Ben Shelton. Der 29-Jährige hatte in diesem Jahr bereits die French Open gewonnen und stand in Wimbledon im Finale. Zuletzt hatte mit Boris Becker im Jahr 1989 ein Deutscher das Turnier in New York gewonnen. Die CDU ist bei den Kommunalwahlen in Niedersachsen erneut die stärkste Kraft geworden. Laut vorläufigem Endergebnis kamen die Christdemokraten auf 27,2% der Stimmen. CDU-Landeschef Sebastian Lechner sprach von einem schwierigen Wahlkampf in den vergangenen Wochen.
2: Wir haben den Unmut über Berlin gemerkt. Sie wissen, dass wir da ein Glaubwürdigkeitsproblem haben, was wir sicherlich auch in den nächsten Wochen ganz in Ruhe besprechen müssen miteinander. Und deswegen sind diese Ergebnisse des Abends wirklich gut.
1: Die SPD wurde mit 24,6% zweitstärkste Kraft, gefolgt von der AfD. Die hat mit 15,6% ihr Wahlergebnis im Vergleich zur letzten Kommunalwahl fast verdreifacht. Dahinter folgten dann Grüne, Linke und die FDP. Bundesdigitalminister Wildberger fordert eine internationale KI-Aufsicht. Darüber will er mit den Big Playern in Sachen KI, also USA und China, sprechen. Wildberger setzt mit Blick auf KI auf Weiterentwicklung statt Entwicklungsstopp. Zuvor hatten KI-Chefs vor einem möglichen Kontrollverlust gewarnt. Immer weniger Menschen in Deutschland leben in den eigenen vier Wänden. Laut einer Studie des Pestel-Instituts für die Augsburger Allgemeine liegt die Eigentumsquote bei 43,5%. Sie ist so niedrig wie seit 20 Jahren nicht mehr. Hauptgründe sind hohe Baukosten und gestiegene Zinsen. Deutschland und Ungarn wollen wieder näher zusammenrücken. Außenminister Wadephul ist heute dafür in Budapest und trifft unter anderem Präsident Baca. Nach dem Regierungswechsel soll der Kontakt zwischen Berlin und Budapest wieder besser laufen. In der ersten Fußball-Bundesliga hat der Hamburger SV die nächste Niederlage kassiert. 0:5 bei RB Leipzig, heißt Schlusslicht in der Tabelle. Und Aufsteiger Elversberg verliert gegen Bayern München 1:2.
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3: Mit KI-Support. Viele Wolken gibt es heute Morgen erstmal, ab und zu auch Nebel und an den Alpen fällt stellenweise noch Regen. Im Lauf des Tages wird es dann freundlicher. In den Bergen kommt aber gelegentlich noch ein Schauer runter. Die Höchstwerte liegen bei 18 bis 26 Grad. Morgen wird es oft sonnig, später gibt es Richtung Nordwesten Schauer und teils Gewitter, maximal bis 30 Grad.

0: Herzlich willkommen zum Radioprogramm des Missionswerkes Werner Heukelbach. 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
1: Lieber Zuhörer, heute geht es um die Frage, was ist Wahrheit? Diese berühmte Frage ist in die Weltliteratur als Pilatus-Frage eingegangen. Im Jahr 33 nach Christus wurde Jesus, der Sohn Gottes, auf Anordnung der religiösen Führer festgenommen und zu Pontius Pilatus, dem römischen Statthalter der Provinz Judäa, gebracht. Die Pharisäer und Schriftgelehrten hassten Jesus, weil er ihnen sagte, was Gott über ihr von Heuchelei durchzogenes religiöses Leben dachte. Der Herr Jesus sagte zu seinen Feinden in Johannes 8, Vers 40, »Nun aber sucht ihr mich zu töten, einen Menschen, der euch die Wahrheit gesagt hat, wie ich sie von Gott gehört habe.« Sie wollten ihn vernichten, ein für allemal mundtot machen. Deshalb die Anklage. Und deswegen stand der Herr Jesus eines Tages als Angeklagter vor Pontius Pilatus. Was hatte es mit diesem Jesus auf sich? Was war sein Geheimnis? Das wollte er ergründen. Und so kam er mit ihm ins Gespräch. Und der Herr Jesus sagte ihm, »Ich bin dazu geboren und in die Welt gekommen, dass ich die Wahrheit bezeugen soll. Wer aus der Wahrheit ist, der hört meine Stimme.« Und dann kommt die berühmte Frage des Pilatus, »Was ist Wahrheit?« Alles nachzulesen im Johannesevangelium, Kapitel 18. Tja, was ist Wahrheit? Pilatus war auf der einen Seite skeptisch und misstrauisch. Ach, er kannte schon genügend sogenannte Wahrheiten aus seiner eigenen Religion, aus den vielen Reden und Schriften der damaligen Philosophen und anderer berühmter Persönlichkeiten. Jeder war der Meinung, dass nur er die heilbringende Wahrheit hätte. Und es war damals nicht anders als heute. Unser Problem heute ist ja nicht, dass wir keine Möglichkeit hätten, uns über die echte, reine Wahrheit, die von Gott kommt, zu informieren. Nein, unser Problem ist vielmehr ein Überangebot an Informationen und Menschenmeinungen, an Ansichten und religiösen Ansprüchen zu haben, sodass uns schon längst der Überblick fehlt. Wer will noch unterscheiden, was Wahrheit und was Lüge ist? Und so gesehen ist ein gesundes Misstrauen gegenüber Menschen, die behaupten, sie hätten die Wahrheit, durchaus angebracht. Aber nicht so bei Jesus Christus. Er war nicht irgendein Mensch, der irgendwelche fantastische Ideen ausgebrütet hatte. Oh nein, er war der Sohn Gottes, und Gott sandte ihn in diese finstere Welt, um uns das Licht der Wahrheit zu bringen. Die Wahrheit, die wirklich rettet und die ans Ziel bringt, in das ewige Leben bei Gott. Was ist Wahrheit? Pilatus stellte zwar die Frage, aber er wollte eigentlich die Wahrheit gar nicht hören. Und so geht es heute vielen Menschen. Sie diskutieren gern. Sie stellen fantastische Theorien über die Entstehung der Welt, über die Lösung von Weltproblemen auf. Aber sie halten sich die Ohren zu, wenn Gott ihnen durch seinen Sohn Jesus Christus die Wahrheit sagen möchte. Und so stellte zwar Pilatus die Frage, aber wir lesen dann. Und als er das gesagt hatte, ging er wieder hinaus. Ist das nicht eigenartig? Dabei spricht Pilatus uns doch durch diese Frage so sehr aus dem Herzen, nicht wahr? Wer möchte denn nicht gern über die wichtigsten Fragen des Lebens Bescheid wissen? Woher komme ich? Warum lebe ich? Wohin gehe ich nach diesem Leben? Was muss ich tun, um wirklich glücklich zu werden, um nicht immer wieder neu enttäuscht zu werden, wenn ich dann anfange, auf irgendetwas oder irgendjemanden zu vertrauen? Es ist ein richtiger Teufelskreis, in dem wir Menschen uns befinden. Wir suchen nach Wahrheit, wir suchen und suchen. Wir sind für alles und jedes offen. Doch in dem Moment, in dem Gott, unser Schöpfer, mit uns sprechen will, laufen viele weg oder halten sich die Ohren zu. Beim Lesen dieses Bibeltextes möchte ich am liebsten ausrufen, »Pilatus, du hast eine Frage gestellt. die Frage nach der Wahrheit, warum läufst du jetzt weg? Hör doch, was der Sohn Gottes dir zu sagen hat. Und Sie, lieber Zuhörer, sind Sie bereit, wenn ich Ihnen für einige Minuten etwas über Gottes Wahrheit weitergeben möchte? Die Frage, was ist Wahrheit, wird uns im Johannesevangelium an zwei Stellen klipp und klar beantwortet. Zum einen in Kapitel 17, als Jesus Christus im Gebet zum Vater im Himmel sagte, »Dein Wort ist die Wahrheit.« Und damit meint Jesus die Heilige Schrift, die Bibel. Gott gab uns Menschen ein fantastisches Buch, das verschiedene Propheten unter seiner Anleitung geschrieben haben. Dieses Wort will, so sagt es Psalm 119, auf unserem Weg ein Licht sein. Dieses göttliche Wort in der Bibel will unsere Finsternis hell machen, damit wir den richtigen Weg erkennen. Den Weg, der rausführt aus unserer Verlorenheit und hin zu unserer Errettung, zu unserer ewigen Errettung. Damit wir das Ziel erreichen, damit wir einmal für immer und ewig bei Gott sein können und nicht fernab von ihm, für immer und ewig in der Finsternis, in der Hölle verschmachten müssen. In der Bibel gibt uns Gott Anweisungen zum Leben. Er gibt uns seine Gebote, die uns in allen möglichen Lebensbereichen helfen sollen. In Ehe und Familie, im Zusammenleben mit anderen Menschen. Anweisungen, die denen reichen Segen bringen, die sich danach richten. Die Wahrheit des Wortes Gottes ist auch mit einem hellen Scheinwerfer zu vergleichen, der eine Person anstrahlt und sie in den Mittelpunkt der gesamten göttlichen Wahrheit stellt. Und das ist der Sohn Gottes Christus. Alle

ist eine Person, nämlich der Herr Jesus. Wohlgemerkt, er ist nicht der Weg, der zur Wahrheit führt oder der Weg, der zum ewigen Leben führt. Nein, er selbst ist die Wahrheit und er selbst ist das ewige Leben. Und das ist eine so fantastische und gewaltige Wahrheit, die so frohmachend und glücksbringend für den ist, der sich dafür öffnet. Die ganze Wahrheit über Gott, alle Schätze der Weisheit und der Erkenntnis finden sich in seinem Sohn Jesus Christus. Wer sich seinem Sohn anvertraut, der hat die Wahrheit gefunden und darf endlich nach all dem vergeblichen Suchen und allen vergeblichen religiösen Anstrengungen zur Ruhe kommen. Kommt her zu mir, spricht der Herr Jesus, alle ihr Mühseligen und Beladenen, und ich will euch Ruhe geben. Er will damit sagen, wer zu mir gefunden hat, braucht sich nicht mehr zu fürchten, er braucht keine Angst mehr zu haben, enttäuscht zu werden, um am Ende des Lebens doch erkennen zu müssen, es war alles umsonst, ich habe auf den Falschen gesetzt. Nein, Jesus Christus ist der Weg, Wahrheit und Leben. Jesus Christus ist Gott selbst. Jesus Christus ist vollkommene Liebe und vollkommene Wahrheit. In Jesus Christus ist herrliche Gnade, die den Sünder nicht von sich stößt, wenn er bußfertig zu ihm kommt. Ein lieber Freund schrieb mir vor kurzem Folgendes. Ich musste fast 38 Jahre alt werden, um den Sinn des Lebens zu verstehen. Jetzt weiß ich, dass der Herr Jesus auch für alle meine Sünden und meine Schuld den Weg zum Kreuz angetreten hat, um mich vor der Verdammnis zu bewahren. Ich habe dem Herrn meine Sünden bekannt und er hat mir vergeben. 38 Jahre, lieber Zuhörer, war dieser Mensch auf der Suche und tappte wie ein Blinder durchs Leben, von einer Enttäuschung zur anderen. Doch dann lernte er Jesus Christus kennen und damit die rettende Wahrheit. Wer zum Herrn Jesus findet, dem gehen kronleuchterweise Lichter auf. Jedem, der an ihn glaubt, gibt der Herr seinen Heiligen Geist, den Geist der Wahrheit, der uns immer tiefer und tiefer in die Wahrheit Gottes einführt, damit wir den fantastischen Heilsplan Gottes immer besser verstehen können. Wer sich zu Jesus Christus bekehrt, dem gilt das Wort, das der Herr in Johannes 8, Vers 31 und 32 gesprochen hat. Wenn ihr bleiben werdet an meinem Wort, so seid ihr wahrhaftig meine Jünger und werdet die Wahrheit erkennen. Und die Wahrheit wird euch frei machen. Die Wahrheit Gottes in Jesus Christus ist stärker als alle Fesseln der Finsternis, die uns in der Lüge halten wollen. Die Wahrheit des Herrn Jesus macht frei, frei von Schuld und Sünde, frei von Süchten und sündigen Gewohnheiten, die unser Leben kaputt machen wollen. Jesus Christus schenkt uns ewiges Leben, das in dem Moment anfängt, in dem wir ihm im Gebet unsere Schuld bekennen und seinen rettenden Namen anrufen. Noch einmal zurück zu Pilatus. Er stellte die Frage, was ist Wahrheit? Aber anstatt stehen zu bleiben und zu hören, was der Sohn Gottes ihm zu sagen hatte, wandte er sich von ihm ab. Und Sie, lieber Zuhörer, ich lade Sie heute im Namen des Herrn Jesus dazu ein, sich ihm, dem Sohn Gottes, anzuvertrauen. Bitte machen Sie es nicht wie Pilatus, sondern öffnen Sie dem Herrn Jesus Ihr Herz. Er liebt Sie und er möchte Ihnen ewiges Leben schenken, ewigen Frieden, ewige Freude. Wir wollen noch beten. Herr Jesus Christus, du bist die ewige, göttliche Wahrheit in Person. Du bist der Retter und der Heiland und du möchtest, dass alle Menschen zur Erkenntnis der Wahrheit kommen und Rettung bei dir finden. Bitte segne uns und öffne unsere Augen immer mehr für deine Wahrheit. Amen.

0: Liebe Zuhörer, Jesus Christus, der Sohn Gottes, wurde Mensch. 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Sein Kommen auf diese Erde gehörte zum Plan Gottes, um uns Menschen vor dem ewigen Verlorensein zu retten. Sein Weg führte ihn zum Kreuz von Golgatha. 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Ich wünsche Ihnen von Herzen den Frieden Gottes und seine Bewahrung in allen Situationen Ihres Lebens.
1: Wenn Sie möchten, dürfen Sie jetzt mitbeten. Vater unser im Himmel, geheiligt werde dein Name. Dein Reich komme, dein Wille geschehe, wie im Himmel, so auf Erden. Unser tägliches Brot gib uns heute und vergib uns unsere Schuld, wie auch wir vergeben unseren Schuldigern. Und führe uns nicht in Versuchung, sondern erlöse uns von dem Bösen. Denn dein ist das Reich und die Kraft und die Herrlichkeit in Ewigkeit. Amen.

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Es spricht zu Ihnen Rudi Joas.

Solange es uns Menschen gut geht und alles so einigermaßen nach unseren Wünschen abläuft, spulen wir unsere Zeit nach Gutdünken ab. Wir tun einfach nur das, was uns gefällt und was uns auf der seelischen Erfolgsleiter noch weiter nach oben bringt. Geht es dann auf einmal nicht mehr wunschgemäß, werden wir verdrießlich. Und kommt es gar knüppeldick, dann sind wir leider allzu schnell ungenießbar. Sofort geht die Suche nach dem Schuldigen los. Und finden wir ihn in unserem Umfeld nicht, dann ist Gott schuld. Da er wegen seiner Größe, seiner Allmacht, Liebe und Langmut nicht sofort so reagiert, wie wir es uns vorstellen, scheint das der bequemste Weg zu sein und wir glauben, den Schuldigen gefunden zu haben. Weil keine unmittelbare Reaktion von Seiten Gottes eintritt, meinen wir möglicherweise noch, richtig zu handeln. Da kann ich nur sagen, Vorsicht vor dieser gefährlichen Täuschung. Gott wird jede Ungerechtigkeit ins Gericht bringen, auch wenn wir das im Augenblick vielleicht gar nicht realisieren. Das Wann bleibt offen. Liebe Hörerinnen und Hörer, uns sollte die allerwichtigste Frage bewegen und nicht zur Ruhe kommen lassen, wo werde ich meine Ewigkeit zubringen? Die Antwort auf diese Frage soll Inhalt unserer Andacht heute sein. Ich stelle sie unter das Thema Rettung ja, aber wie? Eine Begebenheit aus der Heiligen Schrift kann uns das verdeutlichen. Der Apostel Paulus hat es erlebt und Lukas der Arzt hat es unter der Führung des Heiligen Geistes aufgezeichnet. Ich lese aus der Apostelgeschichte Kapitel 16, Vers 30. Da stellt der Gefängniswärter aus der Stadt Philippi die Frage, was muss ich tun, dass ich errettet werde? Das ist die entscheidende Frage, die sich jeder Mensch stellen sollte. Bevor ich Gott anklage, warum er das eine oder das andere so und nicht anders gemacht habe, wenn mir also die Ungereimtheiten in meinem Leben und in der Welt zu schaffen machen, sollte ich bei der richtigen Adresse vorstellig werden. Doch zunächst einmal eine Gegenfrage. Was darf ich nicht tun, wenn ich vor dem ewigen Verderben errettet werden will? Wir dürfen unsere Sünden nicht durch Vergessen zudecken wollen. Niemand von uns ist ohne sündhafte Vergangenheit. Unendlich vieles ist in unserem Leben geschehen. Manches war gut und schön, aber vieles war auch total daneben. Ach, könnte ich dieses oder jenes doch ungeschehen machen, hört man viele seufzen und sagen. Doch das schwarze Gespenst der Schuld vor Gott begleitet uns auf allen Wegen. Es tritt in der Stille der Nacht an unser Lager und raubt uns den Schlaf. Auf dem Krankenbett bohren die Gewissensqualen, die oft in dem Klageschrei »Ach, hätte ich doch« ihren Ausdruck finden. Ein griechisches Staatsoberhaupt hat einmal gesagt, die größte Gunst auf Erden ist das Vergessen. Doch ich bin überzeugt, dass es auf der Erde nur sehr wenige fertig bringen, ihre Schuld zu vergessen. In der Ewigkeit wird es niemand geben. Da wacht das schlafende Gewissen auf und jeder wird erfahren, dass jede Sünde reale Wirklichkeit bleibt. Und das ist der nagende Wurm, der nicht stirbt, und das Feuer, das nicht erlischt. Der reiche Mann in Lukas Evangelium Kapitel 16 nahm nicht sein Vermögen mit in den Hades, wohl aber seine Verfehlungen, seine Sünde und seine Schuld. Unser Gewissen ist ein Buch, das jede böse Tat, jedes böse Wort, jeden bösen Gedanken registriert. In Offenbarung 20 sagt die Bibel, dass einmal Bücher aufgetan werden und die Menschen gerichtet werden nach dem, was in den Büchern geschrieben war. Und wehe dir, wenn die dich verklagende Handschrift nicht ausgelöscht ist. Wohin willst du denn fliehen vor einem heiligen und gerechten Richter? Wir sollten immer wieder und jeden Tag neu dafür danken, dass Jesus Christus in die Welt gekommen ist, Sünder zu erretten. Jeden Tag neu sollte uns die angekündigte Freude glücklich machen, euch ist heute ein Heiland geboren.
Gott, der Herr, schenkt dir und mir seinen Sohn, um durch ihn, durch seine Leiden und Sterben, unsere Strafakten auslöschen zu lassen. Darum sagt die Bibel: Wer an den Sohn glaubt, kommt nicht ins Gericht. Es gibt so unendlich viele Menschen, die meinen, keine Sünde getan zu haben, weil sie sie nicht erkennen. Sie sind blind für ihren eigenen Zustand. Auch dein Gewissen wird einmal aufwachen und lebendig werden, wie bei einem Ertrinkenden, der in seiner Todesnot in Sekundenschnelle sein ganzes Leben wie einen Film vor sich ablaufen sieht. Die Sünden deiner Vergangenheit, die Menschen, die du belogen, betrogen und hintergangen hast, sie werden in dein Blickfeld gerückt und nie mehr verschwinden. Die Bibel berichtet von einem Mann mit Namen Kain, der im Zorn seinen eigenen Bruder erschlagen hat. Nachdem er ihn verscharrt hatte, war er der Meinung, es ist noch einmal gut gegangen, keiner hat's gesehen. Doch was ist das? Sein Gewissen erwacht, er hört die Stimme Gottes. Kain, wo ist dein Bruder Abel? Er will zudecken, vertuschen und sagt noch dreist und frech zu Gott: Bin ich meines Bruders Hüter? Soll ich etwa auf den aufpassen? So möchte ich es mit meinen Worten sagen. Doch bei Gott gibt es kein Verstecken. Er sagt Kain unmissverständlich: Was hast du getan? Horch, die Stimme des Blutes deines Bruders schreit zu mir von dem Erdboden. Unstet, unflüchtig sollst du sein auf der Erde. 1. Mose 4, Vers 10 und 12. Stets das Bild des unschuldigen toten Bruders vor seinen Augen. Was für ein grausames Dasein! Wahre Herzensbuße vor Gott tat Kain nicht, sondern er hörte auf die Stimme des Vaters der Lüge, dem Teufel. Er hatte ihn zu dieser schrecklichen Tat verleitet, und dann drehte er wie immer den Spieß herum und flüsterte ihm ein: Deine Sünde ist zu groß, als dass sie jemals vergeben werden könnte. Kennst du diese Stimme? Lass dich nicht betrügen. Jesaja schreibt: Wenn deine Sünde blutrot ist, schneeweiß soll sie werden. Gott ist reich an Vergebung. Er will auch dir in deiner Not helfen und dich heilen. Doch bedenke, was du nicht tun darfst: Deine Sünde zudecken und vergessen wollen, sondern bekennen sollst du sie. Ruf jetzt aufrichtig wie der Gefängniswärter: Herr, was muss ich tun, damit ich errettet werde? Die Antwort Gottes heißt: Glaube an den Herrn Jesus, dann wirst du errettet. Die Brüder Josefs wollten auch ihre Sünde vergessen. Und scheinbar gelang es ihnen auch 20 Jahre lang. Aber dann zogen sie eines Tages wegen der anhaltenden Hungersnot nach Ägypten. Und dort, auf einmal, trat die Sünde, die sie an ihrem Bruder begangen hatten, vor ihre Seele. Juda, einer der Brüder, rief in seiner großen Seelenangst: Das haben wir an unserem Bruder Josef verschuldet. Viele Menschen wollen Gras über ihre Sünden wachsen lassen. Und es gelingt auch scheinbar. Doch plötzlich ist die alte Schuld, die alte Klage: Ich habe gesündigt, wieder da. Hör endlich auf mit der nutzlosen Anstrengung, deine Schuld zu vergessen. Es wird dir nie gelingen. Sie taucht wieder auf, spätestens in der Ewigkeit. Es ist das Einzige, was du mit hinübernimmst: nicht vergebene Schuld vor Gott. Darum möchte ich dir das Bessere sagen: Nicht vergessen, sondern es gibt Vergebung. In 1. Johannes 1, Vers 9 steht geschrieben: Wenn wir unsere Sünden bekennen, und zwar rückhaltlos in echter Reue und Buße, dann ist der Herr treu und gerecht, dass er uns die Sünden vergibt und uns reinigt von aller Ungerechtigkeit. Der Herr segne dich jetzt, damit du den Mut zu diesem aufrichtigen Bekenntnis deiner Schuld findest. Dann ist die Frage Rettung, aber wie, ein für allemal geklärt. Denn dann bist du gerettet für Zeit und Ewigkeit. Genau diese Erfahrung wünsche ich dir von ganzem Herzen.
Herr Jesus, danke, dass du retten kannst und willst. Ich bitte dich um deine Gnade für alle meine Zuhörer, auf dass heute Freude im Himmel sei über einen Sünder, der Buße tut. Amen.

Liebe Zuhörer, ältere Menschen mussten in ihrem Leben schon sehr viele Veränderungen verarbeiten. 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
1: Im Studio Holger Dilk, schönen guten Tag. Die CDU ist bei den Kommunalwahlen in Niedersachsen erneut die stärkste Kraft geworden. Laut vorläufigem Endergebnis kamen die Christdemokraten auf 27,2% der Stimmen. CDU-Landeschef Sebastian Lechner sprach von einem schwierigen Wahlkampf in den vergangenen Wochen.
2: Wir haben den Unmut über Berlin gemerkt. Sie wissen, dass wir da ein Glaubwürdigkeitsproblem haben, was wir sicherlich auch in den nächsten Wochen ganz in Ruhe besprechen müssen miteinander. Und deswegen sind diese Ergebnisse des Abends wirklich gut.
1: Die SPD wurde mit 24,6% zweitstärkste Kraft, gefolgt von der AfD. Die hat mit 15,9% ihr Wahlergebnis im Vergleich zur letzten Kommunalwahl fast verdreifacht. Dahinter folgen dann Grüne, Linke und die FDP. In Deutschland leben so wenige Menschen in den eigenen vier Wänden wie seit 20 Jahren nicht mehr. Das zeigt eine Studie des Pestel-Instituts für die Augsburger Allgemeine. Die Eigentumsquote liegt demnach bei 43,5%. Gründe sind die hohen Baukosten, die gestiegenen Zinsen und die Wohnungsbaupolitik der vergangenen Jahre. Im europäischen Vergleich ist Deutschland damit Schlusslicht. Besonders jüngere Menschen könnten sich Wohneigentum kaum noch leisten. Bundesdigitalminister Wildberger fordert eine internationale KI-Aufsicht. Darüber will er mit den Big Playern in Sachen KI, also USA und China, sprechen. Wildberger setzt mit Blick auf KI auf Weiterentwicklung statt Entwicklung Stopp. Zuvor hatten KI-Chefs vor einem möglichen Kontrollverlust gewarnt. Tanken wird in Deutschland wohl noch teurer werden. Grund sind die weiter steigenden Ölpreise. Ein Barrel der Nordseesorte Brent kostet inzwischen rund 107 Dollar. Auslöser sind die wachsenden Spannungen in der Golfregion und Sorgen um die Energieversorgung. Deutschlands aktuell bester Tennisspieler hat die US Open gewonnen. Der Hamburger Alexander Zverev siegte im Endspiel in New York gegen den US-Amerikaner Ben Shelton in 4 Sätzen. Dem ZDF sagte Zverev nach dem Finale:
3: Ich weiß, es ist ein 5-Satz-Match. Ich weiß, dass viele Dinge passieren können. Er hat einen fast perfekten Satz gespielt im dritten Satz. Und ich wusste, dass ich ruhig bleiben sollte. Und ich habe meine Sachen weitergemacht. Und dann, ja, ich finde, einen fast perfekten 4. Satz gespielt. Und darüber bin ich sehr glücklich.
1: Zverev hatte in diesem Jahr bereits die French Open gewonnen und stand im Finale von Wimbledon. Für den 29-Jährigen ist es die bislang erfolgreichste Saison seiner Karriere.
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4: Mit KI-Support. Wolkig bis sonnig ist es heute Vormittag, meistens bleibt es trocken, nur an den Alpen kann später nochmal ein Schauer runterkommen, dazu steigen die Höchstwerte auf 18 bis 26 Grad. Morgen wird's in vielen Regionen richtig freundlich mit viel Sonne. Im Nordwesten kommen am Nachmittag Schauer und auch kräftige Gewitter dazu, maximal bis 28 Grad.

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1: 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Oktober.
2: Ich begrüße Sie herzlich zur Radiosendung des Missionswerkes Werner Heukelbach und freue mich, dass Sie wieder eine Botschaft über den Glauben an Jesus Christus anhören möchten. Jetzt spricht zu Ihnen Dieter Weidensdörfer.
3: Liebe Hörer, es scheint, dass es in unserer Welt immer mehr Menschen gibt, die einsam sind. Zugleich nehmen die Probleme immer mehr zu. Menschen suchen Hilfe bei allen möglichen und auch gefährlichen Quellen. Sehr oft nutzen das Gauner aus, um Menschen auszunutzen oder auch zu versklaven. Das Thema unserer Sendung: Ich sehe keinen Ausweg mehr. Manchmal sieht man es den Menschen gar nicht an, denn nach außen wirken sie ganz normal. Innerlich sieht es aber ganz anders aus. Wir können keinem Menschen ins Herz schauen und dennoch gibt es viele hilflose Menschen. Die Probleme, weshalb viele Menschen keinen Ausweg sehen, können sehr unterschiedlich sein. Manchmal ist es die Einsamkeit, weil uns keiner mag oder weil der Partner uns nicht mehr liebt. Es gibt einen ganzen Berg von Nöten, die wir nicht alle analysieren können. Und weil die Nöte eine schwere Last sind und auf uns liegen, meinen wir, dass sie uns bald erdrücken. Bei vielen ist es die Arbeitslosigkeit oder die Angst, dass man die Kredite nicht bezahlen kann und vielleicht aus seinem Haus geworfen wird. Ehestreit und die Drohung von Scheidung lässt Ehepartner verzweifeln. Krankheit und Depressionen stehen wie ein Berg vor uns. Hier kann man lange Listen schreiben. Es ist auch nicht mein Anliegen, in dieser Sendung alle Bereiche anzuführen, die zur Ausweglosigkeit führen. Es ist viel wichtiger, dass wir uns den Weg heraus aus Angst und Ausweglosigkeit zeigen lassen. Der einzige Weg, um herauszukommen, ist die Zuflucht zu unserem Gott. Im Psalm 32, Vers 7 sagt David: Du bist ein Bergungsort für mich, vor Bedrängnis behütest du mich, du umgibst mich mit Rettungsjubel. David wurde bis an die äußersten Grenzen seiner Kraft, seiner Fähigkeiten und Möglichkeiten geführt. So redete er nicht einfach etwas so daher. Hinter seinen Worten steht die Erfahrung der Hilfe Gottes in den schwersten Stunden seines Lebens. Wenn wir die Bibel studieren, werden uns Männer und Frauen begegnen, die in schwierigen Lebenssituationen waren und keinen Ausweg mehr sahen. Für sie war der Gott der Urzeit der einzige Ausweg. Auch der Apostel Paulus kam in einige schwierige Lebensumstände, wo er am Leben verzweifelte. Dennoch konnte er in 2. Korinther 4, Vers 8 sagen: Keinen Ausweg sehend und doch nicht ohne Ausweg. Hinter diesem Ausspruch steht ebenfalls die tiefe Erfahrung mit seinem Gott. Ob wir das Leben des Königs David anschauen oder des Paulus, sie waren ganz schlimmen Nöten ausgesetzt, die sie an den Rand ihrer Existenz führten. In dieser Zeit oder aus diesen Erfahrungen heraus hat David die herrlichsten Trostpsalmen geschrieben. Paulus konnte deshalb anderen Mut machen, nicht zu verzweifeln. In diesen schwierigen Situationen ist der Teufel besonders auf dem Plan, indem er versucht, den Menschen jeden Funken Hoffnung zu nehmen. Leider haben viele Menschen resigniert und den Suizid als einzigen Ausweg gesehen. Auch der Suizid ist nicht der Ausweg, sondern der totale Untergang. Denn hier muss man die Frage stellen, wo der Mensch seine Augen aufschlägt. Der Teufel ist ja ein schlimmer Betrüger. Er möchte so viele wie möglich mit sich ins Verderben reißen. Lieber Hörer, es gibt immer einen Ausweg, denn des Menschen Verlegenheiten sind immer Gottes Gelegenheiten. Vielleicht bist du bis über den Hals verschuldet und nicht einmal schuld daran. Ich bin überzeugt, dass der Herr auch für dich einen Ausweg hat, wenn du dich ihm völlig übergibst und dich zu ihm wendest. Natürlich darf man bei Christen Rat suchen, auch dann, wenn man von einem Christen enttäuscht wird. Gott hat sicher viele seiner Kinder auch damit begabt, in schwierigen Situationen anderen zu helfen. Paulus sagte einmal, dass wir durch viele Trübsale in das Reich der Himmel eingehen müssen. Auch Gottes Kindern ist auf dieser Erde Kampf und Leid verordnet, aber sie sehen es in einem anderen Licht. Sie freuen sich auf das Ziel. Auf dieser Erde ist unser Kampf nicht wider Fleisch und Blut, sondern gegen die Mächte und Gewalten der Finsternis. Und doch sind wir in diesem Kampf nicht allein. Unser Herr hat uns die Waffenrüstung des Glaubens gegeben und schließlich spricht er das letzte Wort. Und weil es bei unserem Herrn kein Unmöglich gibt, brauchen wir auch nicht zu verzagen. Ich bin so dankbar, dass es so viele vor uns erlebt haben und glücklich das Ziel erreichten. Manchmal stellen wir uns schon die Frage, warum in ausweglosen Lagen es möglich ist, hineinzukommen. Um darin die besondere Gnade und Kraft Gottes zu erleben. Wir haben festgestellt, dass diese Situationen sehr unterschiedlich sein können. Schauen wir doch einmal zurück und erinnern wir uns daran, wie wir zu Gott geschrien haben und nicht wussten, wie es weitergeht. Im Nachhinein dürfen wir sagen, preise den Herrn meine Seele und vergiss nicht seine Wohltaten. Ohne die schwierigen Erfahrungen hätten wir nie die Herrlichkeit des Herrn erlebt. Wir wünschen uns allerdings nicht solche Umstände herbei, das wäre ebenso verkehrt. Aber wenn sie uns betreffen, dann wollen wir nicht resignieren, sondern dem Herrn vertrauen, dass er den Ausweg schenkt. Es ist auch wichtig, für Geschwister zu beten, die in solchen Lagen sind, und ihnen auch praktisch raten und helfen, um wieder herauszukommen. So sagt uns schon Jakobus in seinem Brief Kapitel 2, Vers 15 bis 17. Wenn aber ein Bruder oder eine Schwester dürftig gekleidet ist und der täglichen Nahrung entbehrt, aber jemand unter euch spricht zu ihnen, geht hin in Frieden, wärmt euch, sättigt euch, ihr gebt ihnen aber nicht das für den Leib Notwendige, was nützt es? So ist auch der Glaube, wenn er keine Werke hat, in sich selbst tot. Das ist ein sehr ernstes Wort und erinnert uns an die Verantwortung, denen zu helfen, die in ausweglosen Situationen verschiedener Art sind. Sehr oft brauchen wir Menschen, die materielle Hilfe und Rat geben, damit Menschen aus ausweglosen Situationen herausfinden. Manchmal ist die Ausweglosigkeit aber die Folge der Sünde. Die Sünde ist wie ein Ozean, den man nicht überwinden kann. Es ist die Trennung zwischen Gott und Mensch. Die Sünde versklavt die Menschen und bindet sie, dass sie keine Freiheit mehr haben. Und schließlich führt diese Sklaverei in den Tod. Wir dürfen Gott danken, dass es eine Befreiung aus jeder ausweglosen Lage gibt. Dazu müssen wir wahr und ehrlich zu Gott sein. Gott kennt sowieso jede Lage. Durch die Gabe Gottes in seinem geliebten Sohn ruft er für jeden Menschen Befreiung aus. Unser Verhältnis zu Gott wird sich ändern und der Teufel muss uns als Sklaven loslassen. Die Bedingung dazu? Den Namen des Herrn Jesus anzurufen. Die Befreiung von der Sünde und der Knechtschaft des Teufels ist zugleich der Ausweg. Da schenkt Gott auch in irdisch-materieller Weise Auswege, die wir nicht selbst schaffen können oder finden können. Da ändern sich soziale Verhältnisse und neues Leben aus Christus. Er schenkt uns eine neue Lebensmitte. Wir haben Glaubensgeschwister zur Seite, die uns helfen und raten können. und wir werden merken, wie kostbar das Leben ist und wie herrlich es ist, an der Seite des Herrn Jesus durchs Leben zu gehen. Wir werden der Stimme des Teufels kein Gehör mehr schenken. Er wollte, dass wir uns das Leben nehmen, um dadurch aus der Lebensmisere herauszukommen. Nachdem wir unser Leben dem Herrn Jesus anvertraut haben, wissen wir, dass das alles Betrug Satans war. Das Leben ist lebenswert und es lohnt sich, mit dem lebendigen Gott zu leben, denn er selbst ist der Ausweg aus allen Schwierigkeiten. Weil viele Menschen der Bibel das erlebten und viele Gläubige auch in unserer Zeit, gehen wir getrost unseren Weg weiter, bis wir am Ziele sind. Der amerikanische Forscher Dr. Arthur Janoff entwickelte ein System, um seelisch kranken Menschen die Möglichkeit zu geben, von ihren Ängsten und ausweglosen Gedanken befreit zu werden. 2 Tage werden die Patienten isoliert und ihr Selbstvertrauen wird systematisch abgebaut. Ist ihr Selbstbewusstsein weggefegt, sind sie bereit, alle Ängste und Nöte der Vergangenheit herauszuschreien. Damit möchte er, dass die ganze Vergangenheit herausbefördert wird. Die Patienten hatten wohl eine momentane Erleichterung. Aber wem hatten sie denn ihre Nöte gesagt? Da können wir uns wohl abreagieren, aber wer hört denn unsere Nöte, wenn wir sie nicht Gott und Jesus Christus anvertrauen können? Wer niemand hat, der ihn hört, hat letztendlich auch keine Hilfe. Wer den Herrn Jesus als Herrn und Helfer seines Lebens kennt, ist nicht allein und weiß, dass unser Herr Rat und Helfer ist. In Matthäus 7, Vers 7 sagt der Herr Jesus: Bittet, so wird euch gegeben werden. Suchet, so werdet ihr finden. Klopfet an, so wird euch aufgetan werden. Das ist der große Unterschied zu den Angeboten dieser Welt. Unser Gott hört uns, hilft uns und rettet uns. Willst du, lieber Hörer, diese Hilfe nicht in Anspruch nehmen? Du wirst erleben, dass unser Herr und Gott der Ausweg aus jeder Lage ist. Wichtig ist, aufrichtig zu ihm zu kommen, um Gnade zu finden zur rechtzeitigen Hilfe. Wir beten. Himmlischer Vater, wir danken dir, dass du der Ausweg aus jeder Situation bist. Du hast deinen Sohn in diese Welt gesandt, damit uns geholfen werden kann. Herr Jesus, du kannst dich in jede Lebenssituation hineinfühlen, weil du in allem versucht worden bist wie wir, die Sünde ausgenommen. Danke, dass du auch jeden meiner Hörer verstehst und jeden helfen willst. Du hilfst uns, von aller Schuld frei zu werden und ein neues Leben mit dir zu beginnen. Du hilfst uns auch in den ganz natürlichen Lebensfragen. Wenn ein Glied deines Leibes leidet, leiden die anderen mit. Hat einer Not, dann helfen die anderen mit. Das ist dein Gebot. Schenke, dass wir das alle begreifen und mit dir im Glauben beginnen. Amen.

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1: Im Studio Holger Dilk, schönen guten Tag. Die CDU ist bei den Kommunalwahlen in Niedersachsen erneut die stärkste Kraft geworden. Laut vorläufigem Endergebnis kamen die Christdemokraten auf 27,2% der Stimmen. CDU-Landeschef Sebastian Lechner sprach von einem schwierigen Wahlkampf in den vergangenen Wochen.
2: Wir haben den Unmut über Berlin gemerkt. Sie wissen, dass wir da ein Glaubwürdigkeitsproblem haben, was wir sicherlich auch in den nächsten Wochen ganz in Ruhe besprechen müssen miteinander. Und deswegen sind diese Ergebnisse des Abends wirklich gut.
1: Die SPD wurde mit 24,6% zweitstärkste Kraft, gefolgt von der AfD. Die hat mit 15,9% ihr Wahlergebnis im Vergleich zur letzten Kommunalwahl fast verdreifacht. Dahinter folgen dann Grüne, Linke und die FDP. In Deutschland leben so wenige Menschen in den eigenen vier Wänden wie seit 20 Jahren nicht mehr. Das zeigt eine Studie des Pestel-Instituts für die Augsburger Allgemeine. Die Eigentumsquote liegt demnach bei 43,5%. Gründe sind die hohen Baukosten, die gestiegenen Zinsen und die Wohnungsbaupolitik der vergangenen Jahre. Im europäischen Vergleich ist Deutschland damit Schlusslicht. Besonders jüngere Menschen könnten sich Wohneigentum kaum noch leisten. Bundesdigitalminister Wildberger fordert eine internationale KI-Aufsicht. Darüber will er mit den Big Playern in Sachen KI, also USA und China, sprechen. Wildberger setzt mit Blick auf KI auf Weiterentwicklung statt Entwicklung Stopp. Zuvor hatten KI-Chefs vor einem möglichen Kontrollverlust gewarnt. Tanken wird in Deutschland wohl noch teurer werden. Grund sind die weiter steigenden Ölpreise. Ein Barrel der Nordseesorte Brent kostet inzwischen rund 107 Dollar. Auslöser sind die wachsenden Spannungen in der Golfregion und Sorgen um die Energieversorgung. Deutschlands aktuell bester Tennisspieler hat die US Open gewonnen. Der Hamburger Alexander Zverev siegte im Endspiel in New York gegen den US-Amerikaner Ben Shelton in 4 Sätzen. Dem ZDF sagte Zverev nach dem Finale:
3: Ich weiß, es ist ein 5-Satz-Match. Ich weiß, dass viele Dinge passieren können. Er hat einen fast perfekten Satz gespielt im dritten Satz. Und ich wusste, dass ich ruhig bleiben sollte. Und ich habe meine Sachen weitergemacht. Und dann, ja, ich finde, einen fast perfekten 4. Satz gespielt. Und darüber bin ich sehr glücklich.
1: Zverev hatte in diesem Jahr bereits die French Open gewonnen und stand im Finale von Wimbledon. Für den 29-Jährigen ist es die bislang erfolgreichste Saison seiner Karriere.
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4: Mit KI-Support. Wolkig bis sonnig ist es heute Vormittag. Meistens bleibt es trocken. Nur an den Alpen kann später nochmal ein Schauer runterkommen. Dazu steigen die Höchstwerte auf 18 bis 26 Grad. Morgen wird's in vielen Regionen richtig freundlich mit viel Sonne. Im Nordwesten kommen am Nachmittag Schauer und auch kräftige Gewitter dazu, maximal bis 28 Grad.

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1: Liebe Hörer, mehr und mehr werden biblische Begriffe aus dem Wortschatz gestrichen. Das ist auch im christlichen Bereich leider so. Wenn die Bibel von Sünde und Gericht spricht, meint man, dass es veraltete Worte aus dem Mittelalter seien. Damals hätte man den Menschen damit Angst machen wollen. In unserer aufgeklärten Zeit hätten wir andere Sichtweisen. Ist das wirklich so? Das Weltgericht, Märchen oder Wirklichkeit? Wenn wir die Bibel lesen, dann redet sie sehr deutlich von Sünde und deren Resultat. In Römer 6, Vers 23 heißt es, der Lohn der Sünde ist der Tod. Oder Römer 3, Vers 23, denn es ist kein Unterschied, denn alle haben gesündigt und erlangen nicht die Herrlichkeit Gottes. Auch in Römer 5, Vers 12 lesen wir, darum, wie durch einen Menschen die Sünde in die Welt gekommen ist und durch die Sünde der Tod und so der Tod zu allen Menschen durchgedrungen ist, weil sie alle gesündigt haben. Lassen wir diese wenigen Bibelverse aus der ganzen Palette anderer Verse einmal an uns vorüberziehen. Es wird uns dabei deutlich, dass Sünde zum Tod führt, weil sie vor Gott Verbrechen ist, auf der das Todesurteil steht. Das begann schon einige hundert Jahre nach der Erschaffung der ersten Menschen. Im ersten Buch Mose Kapitel 6, Vers 5 lesen wir, und der Herr sah, dass die Bosheit des Menschen auf der Erde groß war und alle Sinnen der Gedanken seines Herzens nur böse den ganzen Tag. Das ist Gottes Urteil über den Menschen, und Bosheit ist Sünde. Hier wird die Sünde sehr deutlich beschrieben, aber ebenso die Folgen. Und es reute den Herrn, dass er den Menschen auf die Erde gemacht hatte, und es bekümmerte ihn in sein Herz hinein. Und der Herr sprach, ich will den Menschen, den ich geschaffen habe, von der Fläche des Erdbodens auslöschen. Diese Verse, welche wir gelesen haben, sind bereits Vergangenheit. Die große Flut oder Sintflut genannt, welche damals über die Erde kam, hat das bestätigt. Gläubige Wissenschaftler werden uns das bestätigen und uns auch die Veränderungen, die damit verbunden sind, genau erklären. Das ist aber nicht das Thema unserer Sendung. Wir wissen, dass die Bibel Gottes heiliges, inspiriertes Wort ist. Leider gibt es viele sogenannte Christen, die das ablehnen. Manchmal sind es die gleichen, die auch das Wort Sünde und Gericht abschaffen möchten. Wer das ablehnt, lehnt auch die Inspiration der Bibel ab. Da muss man fragen, welches Gottesbild diese Menschen überhaupt haben. Wer diesen heiligen, allmächtigen Gott erfahren hat, kann sich nur ehrfurchtsvoll vor ihm niederwerfen, um ihn anzubeten. Der wird nicht ein Strichlein seines heiligen Wortes abwerten, sondern mit Dr. Martin Luther sagen, sein Wort sie sollen lassen starren. Ob es die Kirchenväter oder Reformatoren waren, sie bekannten sich alle zu dem Weltgericht. Auch im Glaubensbekenntnis der Kirchen kommt es deutlich zum Ausdruck. Doch viel wichtiger ist die Aussage der Heiligen Schrift selbst. Dazu möchte ich nur einige Belegstellen lesen. In Apostelgeschichte 17, Vers 31. Er, nämlich Gott, hat einen Tag festgesetzt, an dem er den Erdkreis richten wird in Gerechtigkeit durch einen Mann, den er dazu bestimmt hat. Und er hat allen dadurch den Beweis gegeben, dass er ihn aus den Toten auferweckt hat. In Offenbarung 20, Vers 11 lesen wir dann die Details des Endgerichtes. Ich empfehle allen Hörern, diese Stelle einmal selbst zu lesen. Wer das liest und immer noch an ein Märchen glaubt, dem ist wirklich nicht mehr zu helfen. Leider versuchen diese Menschen, Gott zum Lügner zu machen. Dabei geben sie sich die allergrößte Mühe, ihre Lügen anderen Menschen glaubhaft zu machen. Wir wissen, welche Macht des Teufels hinter solch einer Denkweise steht. Natürlich gibt es eine Menge anderer Bibelverse, die vom Weltgericht sprechen. Untersuchen wir einmal, wer zum Weltgericht verurteilt wird. Dazu lese ich Bibelverse aus 2. Thessalonicher 1, Vers 8. Dabei übt er Vergeltung an denen, die Gott nicht kennen, und an denen, die dem Evangelium unseres Herrn Jesus nicht gehorchen. Sie werden Strafe leiden, ewiges Verderben vom Angesicht des Herrn und von der Herrlichkeit seiner Stärke. Hier werden auch die Gründe genannt, weshalb sie dem ewigen Verderben ausgesetzt sind. Sie haben es abgelehnt, Gott als Herrn und Heiland zu bekennen. Sie haben die gute Botschaft des Evangeliums in Jesus Christus ebenso abgelehnt oder sogar lächerlich gemacht. Dann stehen sie der Wirklichkeit des Weltgerichtes gegenüber. Wenn die Worte der Bibel Menschenworte wären, frage ich mich, wieso sie so detailliert in Erfüllung gehen können. Das ist überhaupt nicht möglich. Und wenn die Bibel nicht Gottes heiliges Wort wäre, würde es kein Evangelium, sondern nur Gericht geben. Und warum spricht Gott in seinem Wort so viel vom Gericht? Um uns Menschen zu warnen, damit wir zu ihm umkehren und Buße tun. Weil Gott das Gericht über uns Menschen nicht möchte, versucht er auf jede erdenkliche Weise uns zu warnen und zur Umkehr zu rufen. Das tut er auf sehr unterschiedliche Weise. Liebe ist auch manchmal hart, damit wir zu Vernunft finden. So können auch Leidenswege Segenswege für uns sein. Der König Hiskia sagte einmal, siehe, zum Heile ward mir bitteres Leid. Das Wort haben mir Menschen immer wieder aus ihrem eigenen Leben bestätigt. Vielleicht greift auch Gott in dein Leben ein, lieber Hörer, und du willst einfach nicht verstehen, dass er dich dadurch zur Umkehr rufen möchte. Lesen wir die verschiedenen Stellen über die Weltgerichte und das Endgericht vor dem großen weißen Thron. Das ist so schrecklich, dass man gar nicht darüber nachdenken möchte. Und weil das keine Fantasie ist oder ein Märchen ist, möchte ich jeden Hörer ernstlich bitten, umzukehren. Das bedeutet, sich als Sünder vor Gott zu bekennen. Warum will denn der Teufel dem Gericht seinen Schrecken und der Sünde die Schärfe nehmen? Weil er so viel als möglich Menschen mit sich ins Verderben reißen möchte. Stellen wir uns auch einmal die Frage, wer nicht ins Weltgericht kommen wird. Das ist sehr einfach zu beantworten. Die Menschen, welche erfahren haben, dass das Gericht für ihre Sünde bereits an dem Stellvertreter Jesus Christus vollzogen wurde. Im Alten Testament, im Propheten Jesaja Kapitel 53, lesen wir: Doch er war durchbohrt um unser Vergehen willen, zerschlagen um unser Sünde willen. Die Strafe lag auf ihm zu unserem Frieden, und durch seine Striemen ist uns Heilung geworden. Deutlicher kann es doch nicht gesagt werden. Das Gericht, was wir verdient hatten, weil wir gesündigt haben, trug er für uns. Ich will das an einem Beispiel demonstrieren. Stellen wir uns vor, wir würden in einem Juweliergeschäft einen Einbruch verüben und dabei von der Polizei erwischt werden. Es käme zu einer Gerichtsverhandlung und alles würde auf Protokollen genau erfasst sein. Nun müssten wir durch unsere Unterschrift bestätigen, dass wir das Verbrechen verübt hätten und die Strafe rechtskräftig wäre. In diesem Moment, wo die Unterschrift gegeben werden müsste, würde jemand hereinkommen und sagen, Moment mal, ich leiste die Unterschrift und büße dafür auch die Strafe ab. lass den Verurteilten bitte frei. Ich möchte als der Schuldige angesehen werden. Das ist wahre Stellvertretung. Dieses Beispiel kann 1:1 auf den Sohn Gottes und uns Menschen angewendet werden. So hat es der Herr Jesus mit uns gemacht. Nun stellen wir uns einmal vor, der Verurteilte hätte das Angebot, dass sich ein anderer für ihn bestrafen ließe, aber er würde das verweigern. Wir würden sagen, der ist durchgedreht. Warum lässt er sich denn diese Chance entgehen? Wir hätten Recht. Aber liebe Hörer, das ist mit unserer Menschheit ebenso. Gott bietet jedem das Evangelium an und bezeugt ihnen das Opfer Jesu Christi, der alles, aber auch alles für uns bezahlt hat und die Menschheit sagt, nein, das will ich nicht. Ich hoffe sehr, liebe Hörer, dass niemand von euch zu dieser Gruppe gehört. Deshalb bekehre dich heute und jetzt. Es wäre ebenso schrecklich, wenn du das Gericht als Fabel, Märchen oder altmodisch abtun würdest. Was hörst du auf Menschenstimmen? Es geht um deine Rettung und um deinen Gott, der dich bereits im Mutterleib bildete. Du tust keinem Menschen noch einer Kirche einen Gefallen, wenn du zu dem Herrn Jesus umkehrst. Hier geht es ganz persönlich um dich und deinen Gott. Sekten versuchen vielleicht Mitglieder zu werden, aber dein Gott will nicht dein ewiges verloren sein. Wir als Gläubige sind gerettete Sünder, welche die Gnade Gottes erlebt haben. Deshalb verstehe auch diese Rundfunksendung als Gottes Liebe zu dir. Gerettet sein gibt Rettersinn. Wer dem Verderben entflohen ist, muss die warnen, die noch auf dem Weg ins Verderben sind, sonst wären wir lieblos und gemein. Paulus sagte einmal, da wir den Schrecken Gottes kennen, überreden wir die Menschen. Das heißt, weil wir wissen, wie schrecklich es ist, in die Gottesferne zu gehen, rufen wir die Menschen zur Umkehr. Deshalb komme jetzt zu deinem Heiland, bevor es zu spät ist. Wir beten. Du großer Gott im Himmel, wir danken dir für deine Liebe, die nicht das Verderben der Menschen möchte. Deshalb hast du deinen Sohn in diese Welt gesandt, der unsere Sünde getragen und gesühnt hat. Habe Dank, dass dein Wort keine Einbildung, sondern die Wahrheit ist. Öffne allen Hörern die Augen für ihre Sünde und Verlorenheit. Zeige ihnen aber auch die Möglichkeit der Rettung durch dein Opfer am Kreuz. Gib ihnen die Bereitschaft, an dich zu glauben und dadurch dem Gericht zu entfliehen. Amen.

Liebe Zuhörer, danke, dass Sie sich die Zeit genommen haben, um der Sendung zuzuhören. Wir leben in einer Zeit, in der immer mehr Menschen Hilfe suchen und sie nicht finden. Hilfe in Depressionen, Schwermut oder innere Mutlosigkeit. Oft wird solch geplagten Menschen als einziger Ausweg der Gang zur Psychoanalyse gewiesen, wo man sich seelisch entblößen muss, um in endlosen Gesprächen an die Wurzel des Übels zu gelangen. Und was ist dann die Lösung? Häufig wird nach den Schuldigen gesucht und in den bösen Eltern, in den verworrenen Umständen des Lebens oder verständnislosem Ehepartner gefunden. Gerne würden wir Ihnen zeigen, was die Bibel, Gottes Wort, zu diesen Problemen sagt. Gott will Ihnen nur allzu gern helfen, weil er Sie einfach liebt. 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
1: Im Studio Holger Dilk, schönen guten Tag. Bei den Kommunalwahlen in Niedersachsen hat die CDU klar gewonnen. Laut vorläufigem Endergebnis kamen die Christdemokraten auf 27,2% der Stimmen. André Glatzel.
2: Die SPD wurde klar zweitstärkste Kraft. Beide Parteien haben damit aber etwas schlechter abgeschnitten als bei der letzten Kommunalwahl. Ein Grund dürfte die Politik der Bundesregierung sein. Wir haben den Unmut über Berlin im Wahlkampf gemerkt, sagte etwa CDU-Landeschef Lechner. Den größten Zuwachs gab es bei der AfD. Mit 15,9% haben sie dreimal so viele Stimmen geholt. Dahinter folgen dann Grüne, Linke und die FDP.
1: KI soll immer schlauer werden, aber bitte nicht völlig außer Kontrolle geraten. Genau davor wird jetzt aber gerade gewarnt. Deutschland setzt auf Weiterentwicklung, aber mehr Kontrolle. Finn Riebesel, Freundlieb.
3: Bundesdigitalminister Wildberger will gemeinsam mit den USA und China, die Big Player in Sachen KI, über eine internationale KI-Aufsicht sprechen. Gleichzeitig soll Deutschland besser erkennen können, wann KI-Systeme gefährlich werden, heißt es. Dafür wird ein eigenes Sicherheitsinstitut aufgebaut. Die Botschaft des Ministeriums: Wir müssen KI selbst verstehen und beherrschen. Nur dann können wir ihre Risiken früher erkennen. Mehrere Bosse großer KI-Firmen haben zuletzt davor gewarnt, dass KI außer Kontrolle geraten könnte.
1: Beim Arktis-Gipfel in Finnland beraten mehrere EU-Staaten darüber, wie Europa künftig mit der Region umgehen soll. Es geht um Sicherheit, Infrastruktur und neue Schifffahrtsrouten. Für die EU geht es darum, wie sie ihre Interessen gegenüber Russland, China und US-Präsident Trump verteidigt. Immer weniger Menschen in Deutschland leben in den eigenen vier Wänden. Laut einer Studie des Pestel-Instituts für die Augsburger Allgemeine liegt die Eigentumsquote bei 43,5%. Sie ist so niedrig wie seit 20 Jahren nicht mehr. Hauptgründe sind hohe Baukosten und gestiegene Zinsen. Polen berät aktuell über einen Drohnenangriff nahe seiner Grenze. Wegen des Vorfalls hat die polnische Regierung einen Krisenstab einberufen. Eine russische Drohne hatte einen ukrainischen Zug getroffen, der auf dem Weg nach Warschau war. Mehr als 200 Menschen waren an Bord, verletzt wurde niemand. Deutschlands Tennis Nummer 1 Alexander Zverev hat den zweiten Grand Slam Titel seiner Karriere gewonnen. Der Hamburger hat sich im Finale der US Open in New York gegen den Amerikaner Ben Shelton in 4 Sätzen durchgesetzt. Zverev krönt damit das erfolgreichste Jahr seiner Karriere.
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4: Mit KI Support. Wolkig ist es gerade und am Alpenrand kann auch noch mal Regen mit dabei sein. Sonst setzt sich im Lauf des Tages immer wieder die Sonne durch. In der Südwesthälfte kommt ab und zu ein kurzer Schauer runter mit maximal 17 bis 27 Grad. Morgen gibt es viel Sonne, später im Nordwesten auch mal Schauer und einzelne kräftige Gewitter bis 30 Grad.

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Ein Jahr geht hin, ein anderes kommt, doch eines bleibt und steht fest. Das singen wir in einem alten Lied, das am Jahresende oft gesungen wird. Als Gott diese Welt schuf, hat er die Zeit eingesetzt. Wir lesen, es ward Abend und es ward Morgen ein Tag. Tage wurden zu Jahren, zu Jahrhunderten und Jahrtausenden. Wir wissen, dass etwa 6000 Jahre Menschheitsgeschichte bereits hinter uns liegen. In deiner Hand sind meine Zeiten. Unsere Überschrift ist eine gute Einsicht, die der Psalmist im Psalm 31, Vers 16 bekommt. Wenn man weiß, dass unsere Lebenstage in Gottes Hand liegen, kann man auch getrost von einem alten ins neue Jahr hinüberschreiten. Schon Mose sagte es im Psalm 90, so lehre uns zählen unsere Tage, auf dass wir ein weises Herz erlangen. Luther übersetzte es so, lehre uns bedenken, dass wir sterben müssen, auf dass wir klug werden. Es ist gleich, welche Übersetzung wir bevorzugen, denn beide Aussagen sind wahr. Meine Zeiten sind die Lebenstage und Jahre, die uns Gott zugeordnet hat. Wie gut ist es, die Zeit auszukaufen und nicht zu vergeuden. Am Jahresende ziehen wir wieder einmal Bilanz im Geschäft, in der Wirtschaft. Es werden Jahresabrechnungen gemacht und gefragt, ob es Gewinn oder Verlust gab. Das ist in vielen Lebensbereichen ganz normal. Doch die Frage an dich, lieber Hörer, ob du dir selbst einmal Rechenschaft gibst, ob dein Leben mit dem Herrn Gewinn oder Verlust bedeutete. Ich weiß, dass wir uns solche Fragen nicht gern stellen lassen. Vielleicht stellt uns der Herr Jesus diese Frage, ob wir im Glauben gewachsen sind und Frucht gebracht haben. Es gibt auch eine Verlustrechnung, die uns traurig macht. Die Rechenschaft über unser Leben geben müssen wir uns selbst und natürlich vor Gott ebenso. Wer weiß, dass seine Zeiten in Gottes Hand sind, ist getrost. Der kann mit Paulus sagen, ob wir leben oder sterben, wir sind des Herrn. Wer seine Lebenstage in Gottes Hand legt, braucht nicht zu verzagen, denn er weiß, dass der Herr nicht mehr zulassen wird, als wir tragen können. Gott wird uns nicht über unser Vermögen aufladen, denn er weiß, was wir tragen können. Deswegen konnte auch der Psalmist getrost sagen, ich aber, ich habe auf dich vertraut, Herr. Ich sagte, du bist mein Gott. Und wenn er alle Lebensführungen überdachte, dann konnte er ausrufen, wie groß ist deine Güte, die du bereithältst denen, die dich fürchten, die du denen erweist, die sich bei dir bergen vor den Menschen. Du verbirgst sie im Schutz deines Angesichts vor den Verschwörungen der Menschen. Rückschauend konnte er dann bekennen, gepriesen sei der Herr, denn wunderbar hat er seine Gnade an mir erwiesen in einer befestigten Stadt. Wer so auf das vergangene Jahr zurückschauen kann, ist glücklich zu preisen. Das sind keine versäumten oder vergeudeten Stunden, wo unser Gewissen mahnend seine Stimme erhebt. Und wie sieht es dann aus, wenn es anders war? Dann sollten wir vor dem Herrn Buße tun. Wenn es um Reue oder Buße geht, meinen wir, das betrifft nur die Menschen, die noch ungläubig sind. Auch Gottes Kinder leben jeden Tag aus der Fülle der Gnade Gottes. Wenn wir einen Tag zurückschauen, müssen wir auch in den Spiegel Gottes schauen, um zu erkennen, wo wir unser Herz oder unsere Gedanken beschmutzt haben. An die Gläubigen der Gemeinde in Ephesus musste unser Herr schreiben, dass sie die erste Liebe verlassen hatten. Dann wird ihnen gesagt, dass sie Buße tun sollten und die ersten Werke. Gerade an dieser Stelle wird uns bewusst, wie Buße und Umkehr auch bei Gläubigen nötig sind. Das hören die Gläubigen nicht so gern. Wenn ich Gespräche mit jungen Gläubigen führe, höre ich oft, wir wollen das tun, was uns Spaß macht. Andere sagen, die jungen Leute sehen das heute anders als damals, als vielleicht die Älteren. Kürzlich frage ich eine Schwester, ob sie glaubt, dass Gott eine Bibel für die Älteren und eine Bibel für die Jüngeren schreiben ließ.
Darauf bekam ich keine Antwort. Deswegen, lieber Hörer, wollen wir unser Leben als frohe Gotteskinder vor dem Angesicht unseres Herrn leben. Und weil wir gerade an dem Wendepunkt eines Jahres stehen, soll es eine Neubesinnung für uns sein. Das bedeutet eine Selbstprüfung für Gläubige. Natürlich geht es an dieser Stelle auch um die Menschen, die noch keine Heilsgewissheit haben, die noch nicht genau wissen, ob sie im Himmel sein werden. Auch dir, lieber Hörer, stellt Gott die Frage, ob du über dein gesamtes Leben einmal vor Gott Rechenschaft gegeben und dich zu Gott bekehrt hast. Natürlich weiß ich, dass diese Frage nicht nur am Jahresende aktuell ist, sondern jeden Tag im Jahr. Aber wenn man einmal die 365 Tage zusammenrechnet und fragt, wie viel Zeit man für seine unsterbliche Seele und dem Umgang mit Gott hatte, ist man beschämt über sich selbst. Wie viele Stunden unserer Zeit haben wir am Computer oder am Fernsehgerät zugebracht? Natürlich können wir hier eine ganze Reihe anderer Zeitverschwender noch aufzählen. Die Frage, ob uns das Nutzen gebracht hat, sollten wir uns ruhig einmal stellen. Ebenso die Frage, ob wir dadurch im Glauben geistlich gewachsen sind. Auch Eheleute möchte ich die Frage stellen, wie viel Zeit sie sich genommen haben, gemeinsam zu beten und Bibel zu lesen. An dieser Stelle sind auch die Väter gefragt. Sie sollen Haupt ihrer Ehefrauen sein, wovon Frauen geistlich profitieren können. Leider verhungern viele Frauen geistlich an der Seite ihrer Männer. Ich hoffe, hier richtig verstanden zu werden. Deswegen wollen wir uns am Jahresende auch über diese Frage einmal Rechenschaft geben. Auch bei dieser Frage sollen unsere Zeiten und Tage in Gottes Hand sein. Wenn wir selbst darüber verfügen wollen, wird leider oft Krampf daraus. Wie schnell vergehen die Lebensjahre und am Ende ist die Abrechnung. Für wiedergeborene Christen ist das Leben auf dieser Erde ein Sammeln für die Ewigkeit. Paulus spricht im 1. Korintherbrief davon, die einen sammeln Gold, Silber und kostbare Steine für ihren Herrn. Am Tag Christi vor dem Preisrichterstuhl wird denn offenbar, was wir gesammelt haben. Die wertvollen Materialien, die wir unserem Herrn bringen, drücken etwas von der kostbaren Frucht des Geistes aus. Dadurch wird Gott geehrt. Da gibt es aber auch Gläubige, die haben Holz, Heu und Stroh gesammelt, also Material, das schnell verbrennt, aber nicht wertvoll ist. Was möchte ich mit diesem Vergleich sagen? Der Mensch, dessen Leben in Gottes Hand ist, wird auch wertvolle Frucht bringen, damit unser Herr geehrt wird. Also legen wir unser Leben in Gottes Hand und leben wir jeden Tag vor seinem Angesicht. Das bewahrt uns einmal vor der Sünde und zum anderen vor unnützen und verschwendeten Stunden. Natürlich wird auch ein Gotteskind nicht den ganzen Tag beten können und seine Bibel lesen. Aber die Zeit des Berufes und andere Lebensbereiche wird im Dienst unseres Herrn stehen. Wir werden auch nicht den ganzen Tag predigen können, aber durch unsere Treue und unseren Fleiß dürfen wir zur Ehre seines Namens leben. Der Liedichte sagt, im Wort, im Werk, in allen Wesen sei Jesus und sonst nichts zu lesen. Auch die Frage des Wachstums im geistlichen Leben möchte ich an dieser Stelle ansprechen. Ist meine Lebenszeit in Gottes Hand, wird es auch geistliches Wachstum geben. Sicher kennen wir aus unserer Kindheit noch die Messlatte an der Tür. Ab und zu durfte man sich anstellen, um zu sehen, ob man wieder ein bisschen gewachsen ist. Besonders bei den Enkelkindern bemerkt man das. Kaum können sie laufen, versuchen sie schon auf den Tisch zu greifen. Später schauen sie schon auf den Tisch und so geht es weiter. Die Frage nach dem geistlichen Wachstum lässt uns Bilanz im geistlichen Leben ziehen. Wer diesen Gott seinen Herrn und Gott nennen kann, wird am Jahresende mit dem Psalmisten danken und anbeten. Wie groß war und ist deine Güte, o Gott!
David schaute auch immer wieder einmal zurück, um seinem Gott für seine Gnade zu danken. In Psalm 40 sagt er dann: Vielfach hast du, Herr mein Gott, deine Wundertaten und deine Pläne an uns vollbracht. Nichts ist mit dir zu vergleichen. Wollte ich davon berichten und reden, sie sind zu zahlreich, um sie aufzuzählen. Wir sollten uns auch einmal die Mühe machen, über die Wundertaten eines vergangenen Jahres nachzudenken, um dann dafür Gott zu danken. Wir werden aus dem Staunen nicht herauskommen, wenn wir das anschauen. Das gab dem David immer wieder neuen Mut, weiterzumachen und auf dem schmalen Weg des Glaubens zu bleiben. Auch dir, lieber Hörer, möchte ich das zur Ermutigung sagen. Die Erfahrungen des vergangenen Jahres dürfen die Ermutigung sein, im Glauben auch ins neue Jahr zu schreiten. Die Fehler des vergangenen Jahres dürfen uns eine belehrende Lektion sein, unser Leben in des Herrn Hand zu legen. Wollen wir immer wieder ins Gebet gehen, unserem Herrn für seine Führung zu danken. Wir wollen ihn aber auch bitten, dass er uns erstarken lässt, um aus Fehlern zu lernen und ganz nah bei ihm zu bleiben. Wir beten. Unser Vater im Himmel, wir danken dir, dass du uns Abschnitte im Leben schenkst, in denen wir zurückschauen dürfen. Das kann ein Lebensabschnitt oder Zeitabschnitt sein. Wir danken dir für die Zeugnisse der Bibel, wo Männer und Frauen ihre Zeit in deine Hand gelegt haben. Gab es Versagen, durften sie dich um Vergebung bitten und wieder neu beginnen. Sie haben dir für die herrlichen Glaubenserfahrungen danken dürfen, und das wollen auch wir lernen und tun. Hilf, meine lieben Hörern, dass sie ihr Leben und ihre Zeit in deine Hand legen. Amen.

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1: Im Studio Holger Dilk, schönen guten Tag. Viele Autofahrer dürften es an der Zapfsäule schon gemerkt haben, tanken ist in Deutschland so teuer wie noch nie. Laut ADAC kostete ein Liter Super E10 am Wochenende im Schnitt 2,27 Euro. Diesel lag bei 2,40 Euro. Mehr von Dirk Justus.
2: Ein wichtiger Grund sind die hohen Ölpreise. Durch den Krieg in Nahost fällt ein Teil der Versorgung aus. So greift der Iran regelmäßig Ölpipelines oder Raffinerien in den mit den USA verbündeten Golfstaaten an. Dazu kommt, wichtige Transportwege wie die Straße von Hormuz sind blockiert oder nur eingeschränkt nutzbar. Das macht Öl knapper und treibt die Preise weiter nach oben. Ein Fass der Nordseesorte Brent kostet inzwischen mehr als 107 Dollar.
1: Bei den Kommunalwahlen in Niedersachsen hat die CDU klar gewonnen. Laut vorläufigem Endergebnis kamen die Christdemokraten auf 27,2% der Stimmen. André Glatzel.
3: Die SPD wurde klar zweitstärkste Kraft. Beide Parteien haben damit aber etwas schlechter abgeschnitten als bei der letzten Kommunalwahl. Ein Grund dürfte die Politik der Bundesregierung sein. Wir haben den Unmut über Berlin im Wahlkampf gemerkt, sagte etwa CDU-Landeschef Lechner. Den größten Zuwachs gab es bei der AfD. Mit 15,9% haben sie dreimal so viele Stimmen geholt. Dahinter folgen dann Grüne, Linke und die FDP.
1: Beim Arktis-Gipfel in Finnland beraten mehrere EU-Staaten darüber, wie Europa künftig mit der Region umgehen soll. Es geht um Sicherheit, Infrastruktur und neue Schifffahrtsrouten. Für die EU geht es darum, wie sie ihre Interessen gegenüber Russland, China und US-Präsident Trump verteidigt. Immer weniger Menschen in Deutschland leben in den eigenen vier Wänden. Laut einer Studie des Pestel-Instituts für die Augsburger Allgemeine liegt die Eigentumsquote bei 43,5%. Sie ist so niedrig wie seit 20 Jahren nicht mehr. Hauptgründe sind hohe Baukosten und gestiegene Zinsen. Polen berät aktuell über einen Drohnenangriff nahe seiner Grenze. Wegen des Vorfalls hat die polnische Regierung einen Krisenstab einberufen. Eine russische Drohne hatte einen ukrainischen Zug getroffen, der auf dem Weg nach Warschau war. Mehr als 200 Menschen waren an Bord, verletzt wurde niemand.
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4: Mit KI-Support. Wolkig ist es heute Mittag und am Alpenrand ist auch noch mal Regen dabei. Sonst bleibt es meist grau, zwischendurch lockert es vereinzelt auf und in der Südwesthälfte kann gelegentlich ein kurzer Schauer runterkommen. Dazu liegen die Höchstwerte

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1: Viele Menschen haben ein falsches Bild von Gott und von Jesus. Sie sehen ihr Leben, das sowieso schon nicht immer einfach ist, wie eine Karre, die sie ziehen. Auf der Karre sitzt der liebe Gott mit der Peitsche in der Hand und treibt sie an. Sie meinen, das Leben wird noch schwerer, wenn man an Gott glaubt. Die Lasten, die man trägt, werden noch größer. Die Schwierigkeiten werden noch schwieriger. Die Probleme, die man eh hat, werden nicht einfacher. Nun, sagt aber Jesus, kommt her zu mir, alle ihr mühselig und Beladenen. Ich werde euch Ruhe geben. Nehmt auf euch mein Joch und lernt von mir, denn ich bin sanftmütig und von Herzen demütig, und ihr werdet Ruhe finden für eure Seelen, denn mein Joch ist sanft und meine Last ist leicht. Nein, Jesus, der Herr, sitzt nicht mit der Peitsche auf deinem Wagen, lieber Hörer. Von den Theologen damals sagte Jesus, Lukas 11,46: Weh euch Schriftgelehrten, denn ihr beladet die Menschen mit unerträglichen Lasten und ihr selbst rührt sie nicht mit einem Finger an. Der Herr Jesus sagt, komm her zu mir, komm an meine Seite, komm unter mein Joch, ich stehe dir bei, ich gehe mit dir. Er, der Herr Jesus, das Lamm, geht an deiner Seite. Jeder von uns trägt ein Joch. Jeder hat sein Päckchen zu tragen, sagte meine Mutter oft. Überall gibt es Lasten, Sorgen, Probleme, die wie Berge vor uns stehen, Schwierigkeiten, die nicht mehr zu Ende gehen wollen, Nöte, Ängste, die uns die Luft abschnüren, Herausforderungen, von denen wir meinen, dass wir ihnen nicht gewachsen sind. Das ist so auf dieser Welt, seitdem die Sünde da ist. Hier ist nicht das Paradies. Wir warten auf einen neuen Himmel und eine neue Erde. Meinst du, anderen Leuten geht es anders? Meinst du, die Stars, die so glänzen, haben keine Lasten? Die Reichen haben keine Probleme? Die Millionäre sind ausnahmslos glücklich? Die Politiker haben keine Ängste? Meinst du, dem Verheirateten geht es nur gut? Oder meinst du, der, der nicht verheiratet ist, hat keine Schwierigkeiten? Meinst du, die Manager mit einer Abfindung von 40 oder 50 Millionen Euro kennen keine Not? Jeder trägt sein Joch und keiner kann sich ein Paradies hier auf der Erde errichten und die Sorgen aussperren. Kommt her zu mir, sagt Jesus. Er weiß um deine Last, um dein Joch, um das, was du zu tragen hast. Er hat sich selbst auch nicht den Himmel auf der Erde geschaffen. Nein, um unseretwillen hat er es vorgezogen, im Stall geboren zu werden. Kurz nach seiner Geburt ging's nach Ägypten, weil ihn Herodes umbringen wollte. Nach 2 Jahren kamen seine Eltern zurück und wollten in Bethlehem wohnen, doch da hörten sie, dass König Archelaus jetzt regiert, der am Passafest einen Aufruhr im Tempel mit Waffengewalt niedergeschlagen hat, wobei 3000 Juden umkamen. Deswegen zogen Maria und Josef mit dem Jesuskind nach Galiläa und wohnten in der verachteten Stadt Nazareth. Manchmal braucht man nur sagen, woher man kommt. Dann ist man schon abgestempelt. Darum versteht Jesus dich, lieber Hörer, der du irgendwo geboren, an einem anderen Ort aufgewachsen, woanders zur Schule gegangen bist und so weiter. Jesus versteht dich. Er trug auch ein Joch. Er war auch Kind. Er kennt die Probleme einer Familie. Er weiß, was es heißt, den Eltern gegenüber gehorsam zu sein, eine Ausbildung zu machen. Jesus versteht dich. Er war auch ein Single und versteht Single-Probleme. Er wurde erwachsen und zog von zu Hause aus. Als er dann in seinem Dienst war, predigte und heilte, verstanden ihn seine Geschwister, seine eigene Familie nicht mehr. In Markus 3, 21 lesen wir, als seine Angehörigen das erfuhren, wollten sie ihn unbedingt nach Hause nehmen, denn sie meinten, er hat den Verstand verloren. Ja, Jesus versteht dich, wenn Menschen gegen dich sind. Er hat Ahnung vom Leben. Er weiß um den Umgang mit hochgestellten Leuten. Er weiß also auch um deinen Chef. Er kennt auch den Umgang mit einfachen Menschen, denen man alles zweimal erklären muss. Er kennt die schwierige Kommunikation mit Theologen und das einfache Gespräch mit Fischern. Er setzte sich mit Reichen an den Tisch sowie mit Armen. Jesus versteht uns, wenn wir weinen und wenn wir lachen. Er selbst war in großer Angst damals im Garten Gethsemane. Er kennt Situationen, wenn uns die Wellen über unserem Kopf zusammenschlagen und wenn wir alleine sind und eine Nacht durchwachen. Er hat es erlebt, von den engsten Freunden verlassen zu werden. Jesus versteht uns. Er hatte selbst an vielen Tagen wirklich Stress, wenn er von morgens bis abends von Menschen umgeben war und dann kam immer noch jemand. Was ich selbst erlebt habe, damit kann ich den anderen trösten. Was ich selbst mitgemacht habe, darin kann ich den anderen verstehen in seiner Situation. Als ich ganz am Ende war und nur noch weinte, dachte ich an Jesu Garten. Das tröstete mich. Als ich von jemandem übergangen und total respektlos behandelt wurde, war mir sein Wort aus Psalm 41, Vers 10 Trost. Auch mein Freund, dem ich vertraute, der mein Brot aß, tritt mich mit Füßen. Jesus versteht uns, kennt unser Joch und unsere Lasten. Und er sagt, kommt her zu mir, die ihr euch abmüht, quält, plagt, die ihr am Ende seid, bei mir findet ihr Ruhe, Annahme, Verständnis, bei mir könnt ihr euch erholen. Kommt, atmet auf, ihr sollt leben, ich lasse euch ausruhen, ich gewähre euch Ruhe, bei mir könnt ihr euch erquicken. Jesus versteht uns und sagt, nehmt auf euch mein Joch. Damit meint er das Doppeljoch. Es ist für zwei Tiere, die miteinander zum Beispiel einen Pflug oder Wagen ziehen. Der Herr Jesus bietet sich uns an. Er ist bereit, mit uns zu gehen. Er nimmt sich deiner Last an. Er nimmt dir Lasten ab. Er kennt dich und versteht dich. Er geht mit dir und trägt mit dir, lieber Hörer. Was müssen zwei Rinder lernen, die gemeinsam ziehen? Sie müssen darauf achten, dass sie gemeinsam ziehen, nicht unterschiedlich. Sonst reiben sie sich wund am Joch. Das heißt für uns, dass wir auf Jesus achten, in Gleichschritten mit ihm gehen. Es ist wie, wenn man ein Auto abschleppt. Wenn der Abzuschleppende die Bremse angezogen hat und der andere zieht an, reißt das Seil. Er muss loslassen. Das heißt vielleicht auch für dich, dass du loslassen musst, um Jesus ranzulassen. Nehmt auf euch mein Joch und lernt von mir. Jesus versteht dich. Weil er Gott ist, weil er mit denselben Dingen zu kämpfen hatte, weil er dem Allem auch ausgesetzt war auf dieser Erde, dem du täglich ausgesetzt bist. Doch er hat alles exzellent gemeistert. Er weiß mit den Lasten, mit dem Chaos, mit dem Stress umzugehen. Von ihm können wir lernen. Er will dir helfen, dass du mit den tausend Herausforderungen des Alltags zurechtkommst. Nehmt auf euch mein Joch und lernt von mir, sagt er. Wenn wir wirklich leben wollen, müssen wir von Jesus lernen. Wie geht das? Jesus hatte seine Jünger auf Schritt und Tritt dabei. Das war allgemein so bei einem Meister. Jesus selbst hörte auf seinen Vater und tat das, was ihm der Vater sagte. Dasselbe lehrte er auch seine Jünger zu tun. Sie hörten auf Jesus und setzten es in die Tat um. Da waren 5000 Menschen den ganzen Tag unter seiner Predigt und am Abend hatten sie Hunger. Daraufhin kamen die Jünger zu Jesus und er sagte zu ihnen, gebt ihr ihnen zu essen. Sie wurden mit hineingenommen in Jesu Handeln. So konnten sie von ihm lernen. Ein andermal sagte er ihnen, fahrt raus und werft das Netz ins Meer. Und siehe da, sie haben das Wunder des Fischfangs erlebt. In der Apostelgeschichte lesen wir von den Taten der Apostel. Das ist das, was die Jünger bei ihrem Herrn und Meister Jesus Christus gelernt hatten. Sie haben es in die Tat umgesetzt und es hat funktioniert. Von Jesus lernen. Es muss bei uns vom Wissen zum Tun kommen und durch das Tun kommt Veränderung. Ein großer Theologe sagte, die Zukunft liegt bei denen, die zur persönlichen Veränderung bereit sind. Matthäus 11, 28 bis 30. Kommt her zu mir, alle, die ihr mühselig und beladen seid. Ich will euch erquicken. Nehmt auf euch mein Joch und lernt von mir, denn ich bin sanftmütig und von Herzen demütig. So werdet ihr Ruhe finden für eure Seelen. Denn mein Joch ist sanft und meine Last ist leicht. Der Herr Jesus sitzt nicht mit der Peitsche auf dem Wagen und treibt dich an. Jeder von uns trägt ein Joch. Wenn wir an Jesu Seite gehen, sein Joch auf uns nehmen, ihm unsere Lasten anvertrauen und im Gleichschritt mit ihm gehen, werden wir von ihm lernen und dadurch wird unser Leben, unser Charakter verändert. So werden wir Ruhe finden für unsere Seele. Herr Jesus Christus, ich danke dir dafür, dass du jeden von uns kennst. Du weißt um unsere Lasten, aber du lädst uns ein, dein Joch auf uns zu nehmen. Denn dein Joch ist sanft und deine Last ist leicht. Du bist bereit, mit uns zu gehen und mit uns zu tragen. Bitte segne jetzt einen jeden meiner Hörer und hilf einem jeden, seine Lasten abzugeben und dein Joch aufzunehmen. Amen.

Liebe Zuhörer, Jesus Christus, der Sohn Gottes, wurde Mensch. 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Ich wünsche Ihnen von Herzen den Frieden Gottes und seine Bewahrung in allen Situationen Ihres Lebens.

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1: Im Studio Holger Dilk, schönen guten Tag. Viele Autofahrer dürften es an der Zapfsäule schon gemerkt haben, tanken ist in Deutschland so teuer wie noch nie. Laut ADAC kostete ein Liter Super E10 am Wochenende im Schnitt 2,27 Euro. Diesel lag bei 2,40 Euro. Mehr von Dirk Justus.
2: Ein wichtiger Grund sind die hohen Ölpreise. Durch den Krieg in Nahost fällt ein Teil der Versorgung aus. So greift der Iran regelmäßig Ölpipelines oder Raffinerien in den mit den USA verbündeten Golfstaaten an. Dazu kommt, wichtige Transportwege wie die Straße von Hormuz sind blockiert oder nur eingeschränkt nutzbar. Das macht Öl knapper und treibt die Preise weiter nach oben. Ein Fass der Nordseesorte Brent kostet inzwischen mehr als 107 Dollar.
1: Bei den Kommunalwahlen in Niedersachsen hat die CDU klar gewonnen. Laut vorläufigem Endergebnis kamen die Christdemokraten auf 27,2% der Stimmen. André Glatzel.
3: Die SPD wurde klar zweitstärkste Kraft. Beide Parteien haben damit aber etwas schlechter abgeschnitten als bei der letzten Kommunalwahl. Ein Grund dürfte die Politik der Bundesregierung sein. Wir haben den Unmut über Berlin im Wahlkampf gemerkt, sagte etwa CDU-Landeschef Lechner. Den größten Zuwachs gab es bei der AfD. Mit 15,9% haben sie dreimal so viele Stimmen geholt. Dahinter folgen dann Grüne, Linke und die FDP.
1: Beim Arktis-Gipfel in Finnland beraten mehrere EU-Staaten darüber, wie Europa künftig mit der Region umgehen soll. Es geht um Sicherheit, Infrastruktur und neue Schifffahrtsrouten. Für die EU geht es darum, wie sie ihre Interessen gegenüber Russland, China und US-Präsident Trump verteidigt. Immer weniger Menschen in Deutschland leben in den eigenen vier Wänden. Laut einer Studie des Pestel-Instituts für die Augsburger Allgemeine liegt die Eigentumsquote bei 43,5%. Sie ist so niedrig wie seit 20 Jahren nicht mehr. Hauptgründe sind hohe Baukosten und gestiegene Zinsen. Polen berät aktuell über einen Drohnenangriff nahe seiner Grenze. Wegen des Vorfalls hat die polnische Regierung einen Krisenstab einberufen. Eine russische Drohne hatte einen ukrainischen Zug getroffen, der auf dem Weg nach Warschau war. Mehr als 200 Menschen waren an Bord, verletzt wurde niemand.
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4: Mit KI-Support. Wolkig ist es heute Mittag und am Alpenrand ist auch noch mal Regen dabei. Sonst bleibt es meist grau, zwischendurch lockert es vereinzelt auf und in der Südwesthälfte kann gelegentlich ein kurzer Schauer runterkommen. Dazu liegen die Höchstwerte zwischen 17 und 27 Grad. Morgen gibt's viel Sonne, am Abend kann es im Nordwesten aber Schauer und vereinzelt kräftige Gewitter geben, maximal bis 30 Grad.

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1: Liebe Hörerinnen, liebe Hörer, im Psalm 149, Vers 1 fordert uns die Bibel auf, singet dem Herrn ein neues Lied. Die Gemeinde der Heiligen soll ihn loben. Aber bei all dem Elend, den Schwierigkeiten, Krankheiten, bei den Problemen, die ich habe, soll ich singen, mag vielleicht mancher von uns fragen. Singet dem Herrn ein neues Lied. Es gibt zwei verschiedene Chöre unter uns. Der eine Chor singt das alte Lied, der andere Chor singt das neue Lied. Auch als ich letztes Jahr in Afrika war, hörte ich diese zwei Chöre singen. Der eine Chor singt das alte Lied, das lautet so ähnlich. Ach, wie geht es mir so schlecht. Ich glaube, jetzt fangen die Schmerzen wieder an. Heute hat mir das Essen gar nicht geschmeckt. Morgen früh muss ich wieder so früh aufstehen. Und dann die Schule. Ach, die Arbeit ist so eintönig. Und der Chef ist so unmöglich. Das Wetter setzt mir so zu. Schon wieder ist es so heiß oder so kalt. Der Lohn ist einfach zu wenig. Meine Rente ist zu klein. Die Frau Meier hat mich heute auch nicht gegrüßt. Der Herr Bauer, glaube ich, mag mich nicht. Ich weiß nicht, wie es weitergehen wird und so weiter. Das ist der Chor der Unzufriedenen, der Undankbaren, der Meckerer. Die Israeliten waren auf der Wüstenwanderung auch mit in diesem Chor. Sie sangen auch das alte Lied. Ach, wären wir doch lieber in Ägypten geblieben. Da gab es Fleisch und Gemüse, hier jeden Tag nur dieses Manna. Und wir stimmen oft in dasselbe Lied ein. Ach, was war das früher so schön? Was haben wir es als Kinder schön gehabt? Auch ohne Fernseher, kein Internet, kein Handy. Da war noch Zucht und Ordnung, aber heute? Unsere Eltern haben uns erzogen, da gab es sowas nicht. Und in unserer Gemeinde war Zucht und Ordnung. Dann gibt man, wie auch die Israeliten, den anderen noch die Schuld. Mose, warum hast du uns da rausgeführt? Es wäre besser gewesen, in Ägypten zu sterben. Und wir sagen heute, wenn das alles nicht gekommen wäre, ja, dann wäre alles anders heute. Hätte doch mein Vater, wäre doch meine Mutter, hätte ich doch bloß eine größere Rente, hätte ich doch einen anderen Mann, eine andere Frau. Das ist das alte Lied, das Klagelied, und es lässt sich so leicht singen. Das ist ein ganz großer Chor. Man braucht sich gar nicht anzustrengen. Es kommt fast von selbst über die Lippen. Manchmal wird man einfach mitgerissen. Was bringt uns dieses Klagelied eigentlich? Es zieht mich meist runter. Ich sehe alles noch schwärzer als vorher. Ja, ich kann mich vielleicht trösten, anderen geht es auch so. Habe ich dadurch den anderen ermutigt? Nein. Habe ich ihn auf Gott hingewiesen, der helfen kann? Nein. Habe ich Gott Ehre gemacht? Nein. Habe ich die Dinge verändert? Nein. Gott meint es gut mit uns. Darum will er uns raushelfen aus dem alten Chor der Klagelieder. Gott fordert uns auf, ein neues Lied zu singen. Singet dem Herrn ein neues Lied. Die Gemeinde der Heiligen soll ihn loben. Gott will unseren Blick in eine andere Richtung lenken. Er will, dass wir auf ihn schauen, nicht nur auf die Probleme. Bei ihm sehen die Dinge anders aus. Wenn wir ein besticktes Sofakissen betrachten, sehen wir oben das schöne Muster der Stickerei. Aber auf der unteren Seite laufen meist die Fäden kreuz und quer durcheinander. So sehen auch wir meist die Dinge, die in unserem Leben und um uns herum geschehen. Kreuz und quer sehe ich oft mein Leben. Gott aber sieht es von oben. Und da ist ein Muster zu sehen, ein Plan und ein Ziel, wohin das alles führt. Gott steht über unseren Problemen, Sorgen, Nöten, Schwierigkeiten und Ängsten. Er schaut nicht weg. Er sieht das alles. Er hat den Überblick. Er schaute auch nicht weg, als Daniel in die Löwengrube geworfen wurde. Nein, er war mit ihm in der Löwengrube. Und am nächsten Tag ließ man ihn herausholen, da war keine Verletzung an ihm. So, lieber Hörer, ist der Herr auch mit dir, wenn du dein Leben ihm anvertraut hast. Er ist mit dir in der Not und führt dich hindurch und holt dich heraus. Vertraue ihm. Er war mit Josef in Ägypten selbst im Gefängnis. 1. Mose 39, 23 lesen wir, der Amtmann über das Gefängnis kümmerte sich um nichts, denn der Herr war mit Josef, und was er tat, dazu gab der Herr Glück. Josef sang nicht das alte Lied, ach, meine Brüder haben mich immer gehasst, die Bösen haben mich verkauft, wenn die wüssten, was sie mir angetan haben, wenn die wüssten, wie schlecht es mir hier geht. Kein Wort werde ich mit denen reden, die werden schon mal sehen. Josef sang das neue Lied, selbst im Gefängnis. Er vergab seinen Brüdern von ganzem Herzen. Er hielt nicht am Alten fest, sondern hielt sich an das Wort aus Römer 12, Vers 19. Rächt euch nicht selbst, meine Lieben, sondern geht Raum dem Zorn Gottes. Denn es steht geschrieben, die Rache ist mein. Ich will vergelten, spricht der Herr. Wir dürfen alle Ungerechtigkeit an Gott abgeben. Er wird vergelten und seine Vergeltung wird gerecht sein. Gott fordert uns auf, das neue Lied zu singen. In unserem Text heißt es, Israel freue sich seines Schöpfers. Wir sollen Gott loben für seine Schöpfung. Dazu hat Paul Gerhardt, der Liederdichter, auch seine Frau aufgefordert, die depressiv war, indem er ihr das Lied dichtete, »Geh aus, mein Herz, und suche Freud in dieser schönen Sommerszeit an deines Gottes Gaben. Schau an, schau, schau auf etwas anderes, die Bäume, die Sträucher, Blumen. Israel freue sich seines Schöpfers.« Unser Land freue sich seines Schöpfers. Meine Stadt freue sich ihres Schöpfers. Ich will mich freuen meines Schöpfers. Er, unser Gott, ist der Schöpfer und Erhalter dieser Welt. Er hat seine Hand nicht abgezogen von uns. Nein, er hat uns lieb, auch wenn wir nicht alles verstehen, was in dieser Welt geschieht. Er meint es gut mit uns, auch wenn es mir nicht immer gut geht. Gott fordert uns auf, das neue Lied zu singen. Die Kinder Zions seien fröhlich über ihren König, lautet unser Text. Das war in der Zeit des Alten Testamentes. Heute möchte ich es so ausdrücken. Die Gemeinde Jesus sei fröhlich über ihren Heiland. Die Erretteten seien fröhlich über ihren Erretter, Jesus Christus. Die Kinder Gottes seien fröhlich über ihren Gott und Vater, der sie versorgt. Elisabeth Eby hat dieses Lied gedichtet. Gott ist noch auf dem Plan und alles ist ihm untertan. Wenn Nacht uns bedecket und Satan uns schrecket, so stimmen wir siegesfroh an. Gott ist noch auf dem Plan. Gott sitzt immer noch im Regiment. Mag es drunter und drüber gehen in dieser Welt, in unserem Land, in deiner Familie oder in deinem eigenen Leben. Im Psalm 98, Vers 1 heißt es, singet dem Herrn ein neues Lied, denn er tut Wunder. Vertraue ihm, lieber Hörer, er kann und will auch bei dir eingreifen und Wunder tun. In Vers 4 lesen wir, denn der Herr hat Wohlgefallen an seinem Volk. Mancher von uns war vielleicht nicht gewollt von den Eltern. Nicht beliebt bei seinem Lehrer, nicht beliebt am Arbeitsplatz, nicht angenommen von seinen Schwiegereltern, abgelehnt von der Verwandtschaft. Nie sagte der Mann, ich liebe dich. Nie sagte die Frau, ich bin stolz auf dich. Nie sagten die Eltern, du bist ein liebes Kind. Nie sagten die Kinder, ihr seid gute Eltern. Nie sagte der Chef, sie machen ihre Arbeit gut. Der Herr aber sagt, ich habe Wohlgefallen an meinem Volk, denn der Herr hat sein Volk lieb. Gott mag uns, er hat uns lieb. Römer 5, Vers 8 lautet, dass Christus für uns gestorben ist, als wir noch Sünder waren. Er mag uns, hat uns als Person lieb und wir sind ihm ganz wertvoll. Er liebt nicht immer unsere Handlungen, doch er kann Person und Taten auseinanderhalten. Und uns als Person liebt er total. Die Heiligen sollen fröhlich sein und preisen und rühmen auf ihren Lagern, lesen wir weiter in unserem Psalm. Wenn wir nachts nicht schlafen können, ist das die Medizin, das neue Lied zu singen. Anstatt dass wir uns hin und her wälzen im Bett, ist es besser, wir fangen an, dem Herrn zu danken und ihn zu loben. Da kommen einem Lieder und Bibelverse, die man auswendig gelernt hat, zugute. Wie oft habe ich Lieder gesungen, als ich nicht schlafen konnte? Wie oft habe ich in schwierigen Situationen Lieder gesungen? Ich erinnere mich an einen Flug von Paris nach Nizza. Wir kamen in ein Unwetter und dachten, das Flugzeug würde jeden Moment abstürzen. Da hat mir das Lied »Stark ist meines Jesu Hand« geholfen und mir Mut gegeben. Wir sind aufgefordert, das neue Lied zu singen, nämlich unseren Gott zu loben. Wir haben allen Grund dazu, denn wir haben einen lebendigen Gott. Er ist unser Schöpfer. In Jesus Christus ist er unser Heiland, der uns errettet hat. Und er ist unser Vater, der für uns seine Kinder sorgt. Selbst im größten Chaos, in den schwierigsten Lagen, lieber Hörer, sing das neue Lied und vertraue ihm, er bringt dich durch. Ich möchte noch beten. Lieber Vater im Himmel, danke, dass du über allem stehst. Dir dürfen wir vertrauen. Hilf, nicht in das alte Lied des Klagens einzustimmen, sondern in das neue Lied des Glaubens und des Vertrauens. Segne bitte jetzt jeden meiner Hörer.

Liebe Zuhörer, danke, dass Sie sich die Zeit genommen haben, um der Sendung zuzuhören. Wir leben in einer Zeit, in der immer mehr Menschen Hilfe suchen und sie nicht finden. Hilfe in Depressionen, Schwermut oder innere Mutlosigkeit. Oft wird solch geplagten Menschen als einziger Ausweg der Gang zur Psychoanalyse gewiesen, wo man sich seelisch entblößen muss, um in endlosen Gesprächen an die Wurzel des Übels zu gelangen. Und was ist dann die Lösung? Häufig wird nach den Schuldigen gesucht und in den bösen Eltern, in den verworrenen Umständen des Lebens oder verständnislosem Ehepartner gefunden. Gerne würden wir Ihnen zeigen, was die Bibel, Gottes Wort, zu diesen Problemen sagt. Gott will Ihnen nur allzu gern helfen, weil er Sie einfach liebt. 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Ich wünsche Ihnen von Herzen den Frieden Gottes und allen Situationen.

0: Wenn Sie möchten, dürfen Sie jetzt mitbeten. Vater unser im Himmel, geheiligt werde dein Name, dein Reich komme, dein Wille geschehe, wie im Himmel, so auf Erden. Unser tägliches Brot gib uns heute und vergib uns unsere Schuld, wie auch wir vergeben unseren Schuldigern. Und führe uns nicht in Versuchung, sondern erlöse uns von dem Bösen. Denn dein ist das Reich und die Kraft und die Herrlichkeit in Ewigkeit. Amen.
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Liebe Hörer, ich möchte Sie heute zu einem Thema mitnehmen, bei dem es mir schwerfällt, das treffende Wort zu finden. Ich zögere, es die Attribute Gottes zu nennen, weil es keinen angemessenen, zusammenfassenden Begriff gibt, um das Wesen Gottes

wie Gott ist. Wenn wir das dankbar annehmen, wird es uns verändern. Es wird unsere ganze Person erfassen, so dass wir ihn lieben und unser ganzes Leben auf ihn ausrichten möchten, wie es in 5. Mose 6, Vers 5 heißt. Und du sollst den Herrn, deinen Gott, lieben mit deinem ganzen Herzen und mit deiner ganzen Seele und mit deiner ganzen Kraft. Und das umso mehr, weil fast immer dann, wenn beschrieben wird, wie Gott ist, das mit einem Bedürfnis der beteiligten Menschen und der aktuellen Situation zu tun hat. Das ermutigt uns heute, in ähnlichen Situationen mit demselben Gott zu rechnen. Wenn man über das Wesen und die Eigenschaften Gottes nachdenkt, dann können wir einige Aspekte unterscheiden. Da hilft es uns, dass es im Neuen Testament drei Aussagen gibt, in denen es heißt, Gott ist. Diese drei Aussagen sind: erstens, Gott ist Geist. Zweitens, Gott ist Licht. Und drittens, Gott ist Liebe. Sie finden sich alle in den Schriften des Apostels Johannes. In Johannes 4, Vers 24 sagt Jesus, Gott ist Geist. Im Gespräch mit der Frau am Jakobsbrunnen macht Jesus damit klar, dass Gott anders ist als der Mensch. Sie sprachen darüber, wo Gott angebetet werden sollte, als würde sich Gott nur an einem bestimmten Ort aufhalten. Aber Gott ist nicht an bestimmte Zeiten oder Orte gebunden. Nicht, wo wir anbeten, ist entscheidend, sondern wie. Wenn wir sagen, Gott ist Geist, dann betonen wir seine absoluten Eigenschaften. Ich denke dabei daran, dass Gott ewig ist. Er wird der Herr, der ewige Gott genannt. Er selbst sagt, ich bin der Erste und ich bin der Letzte und außer mir ist kein Gott. Ist das nicht tröstlich, wenn wir bedenken, dass wir uns mit unserem zeitlich begrenzten Leben an den Ewigen anlehnen dürfen, der nicht an seine Grenzen kommt? So ist Gott auch unsichtbar. Paulus sagt, aber Gott, dem ewigen König, dem Unvergänglichen und Unsichtbaren, der allein Gott ist, sei Ehre und Preis in Ewigkeit. Dass Gott unsichtbar ist, mag uns manchmal Schwierigkeiten machen, weil wir uns leicht beeindrucken lassen von dem, was wir sehen. Doch wir dürfen mit Mose lernen, der sich hielt an den, den er nicht sah, als sähe er ihn. Dabei übersteigt Gott einfach unser Denk- und Fassungsvermögen. Denken wir nur daran, dass er der Allmächtige ist. Dem Abraham sagte er, ich bin Gott, der Allmächtige. Sollte ihm dann etwas unmöglich sein? Abraham hat es erlebt. Wenn wir an den Allmächtigen denken, dann dürfen wir seiner Macht vertrauen und in neuen Möglichkeiten denken. Wir sollten nicht zu schnell sagen, das geht nicht. Zur Allmacht Gottes gesellt sich auch seine Allwissenheit. Groß ist unser Herr und reich an Macht. Seine Einsicht ist ohne Maß, heißt es im Psalm 147, Vers 5. Wir können gar nicht in dem Maße denken, wie Gott es tut. Gerade deshalb aber dürfen wir darin zur Ruhe kommen, dass Gott umfassend weiß, was er tut. Er weiß, was in der globalen Welt und in unserem kleinen Leben abläuft. Und das hat auch mit seiner Allgegenwart zu tun. David bekennt im Psalm 139, von allen Seiten umgibst du mich und hältst deine Hand über mir. Führe ich gen Himmel, so bist du da. Bettete ich mich bei den Toten, siehe, so bist du auch da. Gott ist mit seinem gesamten Wesen überall gegenwärtig. Kein Mensch kann seiner Allgegenwart entkommen. Die Intensität seiner Nähe kann unterschiedlich sein. Wie gut, wenn wir ihm vertrauen und wissen, wie Luther es einmal ausgedrückt hat, nicht nur, dass er da ist, sondern mir da ist. Wer das entdeckt, hat allen Grund, Gott in seiner Größe anzubeten und zu vertrauen. Kommen wir nun zu der zweiten Aussage über Gott. Gott ist Licht. Gott ist nicht nur anders als der Mensch, er ist insbesondere anders als der sündige Mensch. Das wird besonders durch das Licht im Gegensatz zur Finsternis ausgedrückt. Wer die Finsternis, wer die Sünde liebt, bewegt sich von Gott weg. In 5. Mose 32, Vers 4 wird von Gott gesagt, seine Werke sind vollkommen, denn alles, was er tut, das ist recht. Treu ist Gott und kein Böses an ihm, gerecht und wahrhaftig ist er. Das beschreibt sehr gut, was mit Licht gemeint ist. So betont die Bibel die Heiligkeit Gottes, wenn sie zum Beispiel sagt, ihr sollt heilig sein, denn ich bin heilig, der Herr, euer Gott. Das bedeutet, dass Gott ganz erfüllt ist von allem Guten und Reinen und damit getrennt von allem Bösen und Unrein. So ist Gott in jeder Beziehung gerecht,
Der Herr ist gerecht und hat Gerechtigkeit.

lieb. Gott ist gerecht, indem er treu ist zu sich selbst und gegenüber uns Menschen. Das Wunderbare ist nun, dass Gott nicht nur der gerechte Richter ist, sondern er ist zugleich der, der gerecht macht. In Römer 3, Vers 26 heißt es, dass Gott Jesus ans Kreuz gab, um seine Gerechtigkeit zu erweisen, dass er selbst gerecht ist und gerecht macht den, der da ist, aus dem Glauben an Jesus. Darauf können wir uns verlassen, weil Gott wahrhaftig ist. So sagt Paulus zugespitzt, Gott ist wahrhaftig und alle Menschen sind Lügner. Wir können uns auf Gottes Zusagen verlassen, weit mehr als auf unsere eigenen. Das hat auch damit zu tun, dass Gott unwandelbar ist. Er ist der Vater des Lichts, bei dem keine Veränderung ist, noch Wechsel des Lichts und der Finsternis. Damit soll betont werden, dass Gott unabhängig ist von Veränderungen, die wir erleben, und unabhängig von Launen, mit denen wir doch sehr vertraut sind. Wie gut ist das zu wissen, bei den vielen Veränderungen in unserem Leben. Wir können diesen Veränderungen begegnen, weil Gott in der neuen Situation derselbe bleibt. Liebe Hörer, merken Sie, wie befreiend es ist, dass Gott Licht ist? Deshalb ermutigt uns Gottes Wort, in dieses Licht zu treten. Es wird dabei manches, vielleicht sogar vieles, sichtbar werden, was uns erschreckt. Doch nur hier können wir auch heil werden. Und das hat mit der dritten Aussage zu tun, die wir uns jetzt anschauen wollen. Gott ist Liebe. Gott ist von Ewigkeit her Liebe. Diese Liebe wendet er nun uns Menschen zu. Er sieht uns in unserem Elend und will uns heraushelfen. In 1. Johannes 4, Vers 8 bis 10 finden wir eine wunderbare Beschreibung dieser Liebe. Gott ist Liebe. Hierin ist die Liebe Gottes zu uns geoffenbart worden, dass Gott seinen eingeborenen Sohn in die Welt gesandt hat, damit wir durch ihn leben möchten. Hierin ist die Liebe, nicht, dass wir Gott geliebt haben, sondern dass er uns geliebt und seinen Sohn gesandt hat als eine Sühnung für unsere Sünden. Wir sehen, diese Liebe hat ihren Grund allein in Gott selbst. Deshalb gebraucht die Bibel so viele Begriffe, um diese Liebe immer wieder zu beschreiben. Etwa in Psalm 103, Vers 8. Barmherzig und gnädig ist der Herr, geduldig und von großer Güte. Die Gnade ist ja gerade die unverdiente Gunst Gottes uns Menschen gegenüber. Sie wendet sich uns Sündern zu und gibt uns eine Chance. Nur durch Gnade finden wir Rettung. Denn aus Gnade seid ihr errettet durch Glauben und das nicht aus euch. Gottes Gabe ist es. Müssen wir hier nicht staunen über die Barmherzigkeit Gottes, die sich uns Menschen zuneigt und uns hilft in unserer Not? Darin zeigt sich die Freundlichkeit Gottes, denn in Jesus, dem Retter, erschien die Freundlichkeit und Menschenliebe Gottes. Gott hätte allen Grund, mit uns kurzen Prozess zu machen. Wäre er nur Licht, aber nicht Liebe, dann hätten wir keine Chance. Doch aus Liebe zeigt Gott Geduld. Er will nicht, dass wir verloren gehen, sondern gerettet werden. Deshalb lesen wir in 2. Petrus 3, Vers 15, die Geduld unseres Herrn erachtet für eure Rettung. Gott gibt uns noch eine Chance. Liebe Hörer, ich habe Ihnen jetzt viel zugemutet, da ich versucht habe, in Kurzfassung zu zeigen, wie Gott ist. Doch am Ende soll es Ihr Vertrauen wecken, sich mit Ihrer Not, mit Ihrer Schuld, sich an Gott zu wenden. Das nennt die Bibel Umkehr, Bekehrung. Wenden Sie sich von allen selbstgemachten Vorstellungen von Gott ab und fliehen Sie in die Arme Gottes, der sich so deutlich in der Bibel offenbart. Er will in uns das tiefe Vertrauen wecken, dass er es tatsächlich gut mit uns meint. Kehren Sie um, schenken Sie ihm Ihr Vertrauen und Sie dienen dem lebendigen und wahren Gott. Nichts ist entscheidender als das.

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Wenn Sie möchten, dürfen Sie jetzt mitbeten. Vater unser im Himmel, geheiligt werde dein Name, dein Reich komme, dein Wille geschehe, wie im Himmel, so auf Erden. Unser tägliches Brot gib uns heute und vergib uns unsere Schuld, wie auch wir vergeben unseren Schuldigern. Und führe uns nicht in Versuchung, sondern erlöse uns von dem Bösen. Denn dein ist das Reich und die Kraft und die Herrlichkeit in Ewigkeit. Amen.

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Ich fand einmal ein altes Evangeliumslied, in dem stand in einer Strophe: Wie du jagst dem Glücke nach, wirst du's wohl auf Erden finden? Auf die Lust folgt Leid und Plag, frohe Stunden eilend schwinden. Nur die Sorge bleibt dir treu und ein Herz voll Gram und Reu. Wer hat diesen Versuch nicht schon unternommen, das Glück in den Griff zu bekommen? Aber was wurde daraus? Ist es nicht wie eine rollende Glaskugel? Wenn immer ich mich nach ihr bücke, ist sie schon meinen Händen entschwunden. Sollte ich sie wirklich einmal in die Finger bekommen, wie der eine oder andere es erlebte, dann kam die Erfahrung: Glück und Glas, wie leicht bricht das. Zudem kann das Glück, von dem die Menschen träumen und ihm nachlaufen, nur bis zum Tod etwas bedeuten, aber nie darüber hinaus. Dabei ist nicht einmal bewiesen, ob das sogenannte Glück überhaupt das Leben glücklich macht. Wie erschütternd ist die Aussage, die Goethe am Ende seines Lebens machte: Ich hab im Leben Glück gehabt, doch glücklich bin ich nie gewesen. Gibt es das Glück überhaupt? Worüber sollten wir auch glücklich sein, wo der Tod uns steht auf den Fersen ist? Wer kann ihm denn davonlaufen? Früher oder später holt er uns alle ein. Und wo bleibt dann das vermeintliche Glück? Nur wer von Herzen singen und sagen kann: Welch Glück ist's, erlöst zu sein, Herr, durch dein Blut. Das heilt die Gebrechen fein, macht alles gut. Hier wandelt der Sorgen her schnell sich in Lust, man weinet und klagt nicht mehr an Jesu Brust. O, preist seiner Liebe Macht, preist seiner Liebe Macht, preist seiner Liebe Macht, die uns erlöst. Dieses unverlierbare Glück habe ich erfahren und möchte es dankbar weitergeben. Liebe Hörerinnen und Hörer, von dieser einzigartigen Erfahrung möchte ich weitersagen, weil ich dieses bleibende, ewige Glück jedem meiner Zuhörer von Herzen wünsche. So grüße ich Sie alle mit diesem Angebot echter Lebenshilfe. Ich wünsche Ihnen bei dieser Andacht gottesreichen Segen. Ich habe ihr den Titel gegeben: Geht es den Gottlosen wirklich so gut? Im Markus-Evangelium, Kapitel 6, Vers 21, lesen wir: Und als ein geeigneter Tag kam, als Herodes an seinem Geburtstag seinen Großen und den Obersten und den Vornehmsten von Galiläa ein Gastmahl gab. Solche Partys sind heute, im 21. Jahrhundert, gang und gäbe. Wir feiern nicht nur Geburts- und Namenstage, sondern wir machen gerade in den Sommermonaten Dorffeste, Gartenfeste, Straßenfeste, Hauspartys und so weiter. Jeder Reiter- und Kaninchenzuchtverein hat das Bedürfnis, Feste zu feiern. Es geht heute recht locker zu und alles soll zur Förderung des Glücks und Wohlbehagens führen. Doch bei näherem Hinschauen stellt man fest, dass das Scheinglück dieser Welt nichts anderes als bunt schillernde Seifenblasen sind, die nach einem kurzen Augenblick zerplatzen und sich in nichts auflösen. Der König Herodes war scheinbar glücklich. Er hatte, was sein Herz begehrte.
In seiner Leidenschaft entbrannte er gegen seinen eigenen Bruder und machte ihm seine Frau abspenstig. Dieses verbrecherische Vorhaben gelang ihm auch. Er bekam Herodias in seinen Besitz. Das großartige Fest an seinem Geburtstag zeigt ihn uns als gefeierten Mittelpunkt in einer noblen Gesellschaft. Da ging es hoch her und lustig zu, ähnlich wie heute bei den oft übertriebenen, ausgelassenen Festen. Doch wer tiefer blickt, ob damals oder heute, vor dessen Auge zerrinnt der trügerische Glanz. Niemals gibt es wahres, bleibendes Glück ohne eine persönliche Beziehung zu Gott. Der Gottlose hat keinen Frieden, sagt die Bibel, somit auch kein wahres inneres Wohlbefinden. Manchmal fallen einem die Gottlosen erst dann in ihrer ausgelassenen Freude auf, wenn die Weinseligkeit zunimmt. Doch tief in der Seele lagern schon die düsteren Schatten. Es ist, als tränken sie aus einem Taumelkelch und ihr Lachen klingt toll, aber ihre Freude schafft nichts als zunehmende Verödung der Seele. Sie leben in einem glänzenden Elend. Jeder Schritt vorwärts im weltlichen Glück bedeutet oft auch einen Schritt tiefer hinein ins Verderben und näher zum Untergang. Jedes Gelingen auf den Wegen der Sünde häuft den Zorn Gottes über ihrem Haupt zusammen, der sich einmal entladen wird. Der Apostel Jakobus, der Halbbruder des Herrn Jesus, schreibt von ihnen, sie mästen sich auf den Schlachttag. Und der weise Salomo sagt, die Abkehr der Einfältigen tötet sie und die Sorglosigkeit der Toren vernichtet sie. Herodes, ein König und trotzdem ein armseliger Sklave seiner Leidenschaft. Die sexuelle Lust aber nimmt dem Menschen alles Edle, das er vielleicht noch besitzt. Durch sie verroht, verwildert, ja, vertiert er. Dieser Mensch herrschte über sein Volk. Aber die Herrschaft über sich selbst hatte er vollkommen eingebüßt. In der ganzen Menschheitsgeschichte gab es immer wieder ähnliche Herrscher, ganz besonders in der Neuzeit, mit seinen menschenverachtenden Kriegen und der Vernichtung des von Gott geschenkten Lebens. Wie haltlos ist doch der Mensch ohne Gott! Der festliche Höhepunkt im Leben Herodes war in Wirklichkeit eine traurige Wende. Zuvor war er immer noch für etwas Besseres empfänglich. Er fürchtete Johannes den Täufer, hörte ihn aber trotzdem gern. Dieser Bote Gottes sprach noch klar über Sünde und Schuld. Dem Herodes hatte er gesagt, es ist nicht recht, dass du deines Bruders Weib zur Frau hast. Herodias, giftig über diese Aussage, setzte alles daran, den Täufer loszuwerden. Sie sorgte dafür, dass er ins Gefängnis kam. Herodes war eigentlich dankbar, dass Johannes unter seiner Obhut war, denn seine Frau trachtete nach dessen Leben. Herodes wusste etwas von dem reinen, heiligen Leben dieses gewaltigen Bußpredigers. Herodias hasste ihn und sah in ihm nur einen Störer ihres Glücks. In ihr waren alle Regungen von Moral und Ethik erloschen. Nun kam aber auch für Herodes eine katastrophale Wende. Er tat etwas, wovon er überzeugt war, dass es Unrecht war. Er willigte ein in das größte Verbrechen, das es gibt, und zwar in die Beseitigung eines Gottesmannes. Viele nach Herodes haben solche Verbrechen begangen, doch die Rechnung wird ihnen einmal präsentiert. Jeder Mensch wird einmal an dem von Gott festgesetzten Gerichtstag Rechenschaft ablegen müssen über all sein Tun. Aber nicht nur über alle Taten, sondern auch über jedes unnütz geredete Wort. Wie wird diese Rechnung für dich einmal aussehen, lieber Hörer? Herodes wurde noch von der Stimme seines Gewissens gewarnt. Doch diese Stimme wurde durch die Menschenfurcht erstickt.
Er wollte in den Augen der anwesenden Geburtstagsgäste nicht als Schwächling dastehen. Großspurig bot er seiner Stieftochter, deren Tanz ihn faszinierte, einen Wunsch an bis zur Hälfte seines Königreiches. Da fiel für Herodes die Falle ins Schloss. Als die Tochter ihre Mutter Herodias fragte, »Was soll ich mir wünschen?« Da sagte diese vom Teufel besessene Frau, das Haupt Johannes des Täufers auf einer Schüssel serviert. Da brach sich Herodes selbst das Genick, indem er den Befehl zur Hinrichtung gab. Von da an sank er immer tiefer. Sein Gewissen wurde immun. Als er später mit dem Herrn Jesus in persönliche Berührung kam, empfand er nichts mehr von der sittlichen Hoheit des Weltenheilands. Ihn interessierten nur die Wunder Jesu, und als dieser Wunsch nicht befriedigt wurde, verspottete er ihn. Beneide also nie einen Gottlosen um sein Scheinglück. Bedauere ihn lieber und bete für ihn. Das Scheinglück währt nämlich nur kurze Zeit. Dann kommt das nie endende Unglück in der Ewigkeit. Diese Tatsache ist in der Geschichte eindeutig erkennbar. Nur der Herr Jesus allein ist der Garant wahren Glücks. Hast du ihn? Wenn noch nicht, dann kannst du ihn in dein Herz und Leben aufnehmen, wenn du ihm mit deinen Worten bittest, dass er dich retten soll. Wir wollen beten. Herr Jesus, du kennst jeden Zuhörer und du kennst die Herzen. Ich bete für alle, die dir noch fernstehen, und ich bitte dich, rühre sie doch an, damit sie spüren, wie sehr du dich nach ihnen sehnst, um sie zu dir zu ziehen. Du möchtest jeden beschenken mit Vergebung der Sünden und ewigem Leben. Dafür danke ich dir von ganzem Herzen. Amen.

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Gibt es Gott wirklich? 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Ich wünsche Ihnen von Herzen den Frieden Gottes und seine Bewahrung in allen Situationen Ihres Lebens.

Wenn Sie möchten, dürfen Sie jetzt mitbeten. Vater unser im Himmel, geheiligt werde dein Name, dein Reich komme, dein Wille geschehe, wie im Himmel, so auf Erden. Unser tägliches Brot gib uns heute und vergib uns unsere Schuld, wie auch wir vergeben unseren Schuldigern. Und führe uns nicht in Versuchung, sondern erlöse uns von dem Bösen. Denn dein ist das Reich und die Kraft und die Herrlichkeit in Ewigkeit. Amen.

Sommer und dieses Lied nach Sinnlichkeit. Wieder siegt der Duft der Blumen und eine Wärme macht sich breit.